Unser Blitzer-Service heute am Mittwoch. Blitzer in Gangelt auf der Mercatorstraße. Ebenso in Hückelhofen auf der Jülicher Straße. Und nochmal Hückelhofen, diesmal auf der Dr. Ruben Straße. Kommt gut durch den Mittwoch.

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1: Mit Michael Daub. In Hamburg beginnt heute der Extremwetterkongress. Forschende und Meteorologen sprechen über die Folgen des Klimawandels und darüber, wie man sich besser gegen Hitzewellen, Starkregen oder Überschwemmungen wappnen kann. Nach Angaben des Robert-Koch-Instituts sind in diesem Jahr bereits rund 16.000 Menschen in Deutschland an den Folgen der Hitze gestorben. Der Wegfall der Zollfreigrenze für Pakete aus dem Ausland soll Billighändler wie Temu und Shein besser in Schach halten. Trotzdem kommen laut Handelsverband Deutschland weiterhin täglich hunderttausende Pakete ins Land. Der Zoll könne die Masse nicht ausreichend kontrollieren, beklagt Verbandschef Gent bei T-Online. Er fordert eine zentrale Marktaufsicht für Händler aus Drittstaaten. Medikamente einfach in der Drogerie um die Ecke abholen. Diesen Service bietet die Online-Apotheke von DM für bestimmte Medikamente an. Der Wettbewerbszentrale passt das nicht. Sie hat geklagt. Heute prüft das Landgericht Karlsruhe den Fall. Seit knapp einem Jahr vertreibt die Drogeriekette unter dem Namen DM Med rezeptfreie apothekenpflichtige Medikamente wie Ibuprofen oder Paracetamol. Die Wettbewerbszentrale sieht darin eine unzulässige Vermischung von Drogerie- und Apothekenangebot. Das Gericht prüft nun, ob beides ausreichend getrennt ist. Die deutschen Volleyballer sind bei der EM im Viertelfinale in Bulgarien ausgeschieden. Das Team von Bundestrainer Botti unterlag Titelverteidiger Polen deutlich mit 0:3. Und in der Champions League der Frauen kam der FC Bayern nicht über ein 2:2 gegen Manchester City hinaus. Soweit die Meldungen.
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1: Heute im Nordwesten viele Wolken. Es gibt bedeckten Himmel nachmittags und am Abend an der Nordsee auch Schauerwetter mit Gewittern. Ansonsten heiter bis sonnig und trocken. 17 bis 21 Grad entlang des Rheins, 21 bis 24 Grad.
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1: Mit Michael Daub. In Hamburg beginnt heute der Extremwetterkongress. Forschende und Meteorologen sprechen über die Folgen des Klimawandels und darüber, wie man sich besser gegen Hitzewellen, Starkregen oder Überschwemmungen wappnen kann. Nach Angaben des Robert-Koch-Instituts sind in diesem Jahr bereits rund 16.000 Menschen in Deutschland an den Folgen der Hitze gestorben. Der Wegfall der Zollfreigrenze für Pakete aus dem Ausland soll Billighändler wie Temu und Shein besser in Schach halten. Trotzdem kommen laut Handelsverband Deutschland weiterhin täglich hunderttausende Pakete ins Land. Der Zoll könne die Masse nicht ausreichend kontrollieren, beklagt Verbandschef Gent bei T-Online. Er fordert eine zentrale Marktaufsicht für Händler aus Drittstaaten. Medikamente einfach in der Drogerie um die Ecke abholen. Diesen Service bietet die Online-Apotheke von DM für bestimmte Medikamente an. Der Wettbewerbszentrale passt das nicht. Sie hat geklagt. Heute prüft das Landgericht Karlsruhe den Fall. Seit knapp einem Jahr vertreibt die Drogeriekette unter dem Namen DM Med rezeptfreie apothekenpflichtige Medikamente wie Ibuprofen oder Paracetamol. Die Wettbewerbszentrale sieht darin eine unzulässige Vermischung von Drogerie- und Apothekenangebot. Das Gericht prüft nun, ob beides ausreichend getrennt ist. Die deutschen Volleyballer sind bei der EM im Viertelfinale in Bulgarien ausgeschieden. Das Team von Bundestrainer Botti unterlag Titelverteidiger Polen deutlich mit 0:3. Und in der Champions League der Frauen kam der FC Bayern nicht über ein 2:2 gegen Manchester City hinaus. Soweit die Meldungen.
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1: Heute im Nordwesten viele Wolken. Es gibt bedeckten Himmel nachmittags und am Abend an der Nordsee auch Schauerwetter mit Gewittern. Ansonsten heiter bis sonnig und trocken. 17 bis 21 Grad entlang des Rheins, 21 bis 24 Grad.
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Unser Blitzer-Service heute am Mittwoch. Blitzer in Gangelt auf der Mercatorstraße, ebenso in Hückelhofen auf der Jülicher Straße und nochmal Hückelhofen, diesmal auf der Dr. Ruben Straße. Kommt gut durch den Mittwoch.

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1: Mit Michael Daub. Die 12-Uhr-Regel an Tankstellen soll weg, das fordert der ADAC. Zwar sank dadurch die Zahl der täglichen Preisänderungen erheblich, die Spritpreise senkte das aber nicht. Die Regel habe dazu geführt, dass sich der Preis für Benzin und Diesel pro Tag deutlicher ändert als vorher und das nicht zum Vorteil der Autofahrer, so der ADAC. Wer erst nach 12 Uhr tanken müsse, habe demnach erhebliche Zusatzkosten. In der Badesaison sind in diesem Jahr mehr Menschen ertrunken als im Sommer davor. Die Deutsche Lebensrettungsgesellschaft zählte zwischen Mai und dem Ende der Sommerferien 248 Badetote, 12 mehr als im Vorjahreszeitraum. Besonders gefährdet waren junge Menschen zwischen 11 und 30 Jahren, meistens männlich. Die LRG-Präsidentin Vogt spricht von Leichtsinn und Selbstüberschätzung. Die meisten Todesfälle gab es in Bayern. Das Landgericht Karlsruhe verhandelt heute über die Online-Apotheke der Drogeriekette DM. Die Wettbewerbszentrale will das Angebot verbieten lassen. Strittig ist, ob DM-Meet ausreichend vom eigentlichen Drogeriegeschäft getrennt ist oder faktisch ein eigenes Angebot von DM darstellt. Ob es bereits heute ein Urteil gibt, ist noch unklar. In der Fußball-Champions League der Frauen kam der FC Bayern trotz 2:0-Führung nur zu einem 2:2 gegen Manchester City. Und auch die deutschen Volleyballer schieden im EM-Viertelfinale in Bulgarien aus. Das Team von Bundestrainer Botti unterlag Titelverteidiger Polen mit 0:3. Soweit die Meldungen.
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1: Heute im Nordwesten viele Wolken, es gibt bedeckten Himmel nachmittags und am Abend an der Nordsee auch Schauerwetter mit Gewittern. Ansonsten heiter bis sonnig und trocken, 17 bis 21 Grad entlang des Rheins, 21 bis 24 Grad.
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Unser Blitzer-Service heute am Mittwoch. Blitzer in Gangelt auf der Mercatorstraße. Ebenso in Hückelhofen auf der Jülicher Straße. Und nochmal Hückelhofen, diesmal auf der Dr. Ruben Straße. Kommt gut durch den Mittwoch.

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1: Mit Michael Daub. Die 12-Uhr-Regel an Tankstellen soll weg, das fordert der ADAC. Zwar sank dadurch die Zahl der täglichen Preisänderungen erheblich, die Spritpreise senkte das aber nicht. Die Regel habe dazu geführt, dass sich der Preis für Benzin und Diesel pro Tag deutlicher ändert als vorher und das nicht zum Vorteil der Autofahrer, so der ADAC. Wer erst nach 12 Uhr tanken müsse, habe demnach erhebliche Zusatzkosten. In der Badesaison sind in diesem Jahr mehr Menschen ertrunken als im Sommer davor. Die Deutsche Lebensrettungsgesellschaft zählte zwischen Mai und dem Ende der Sommerferien 248 Badetote, 12 mehr als im Vorjahreszeitraum. Besonders gefährdet waren junge Menschen zwischen 11 und 30 Jahren, meistens männlich. Die LRG-Präsidentin Vogt spricht von Leichtsinn und Selbstüberschätzung. Die meisten Todesfälle gab es in Bayern. Das Landgericht Karlsruhe verhandelt heute über die Online-Apotheke der Drogeriekette DM. Die Wettbewerbszentrale will das Angebot verbieten lassen. Strittig ist, ob DM Meet ausreichend vom eigentlichen Drogeriegeschäft getrennt ist oder faktisch ein eigenes Angebot von DM darstellt. Ob es bereits heute ein Urteil gibt, ist noch unklar. In der Fußball-Champions League der Frauen kam der FC Bayern trotz 2:0-Führung nur zu einem 2:2 gegen Manchester City. Und auch die deutschen Volleyballer schieden im EM-Viertelfinale in Bulgarien aus. Das Team von Bundestrainer Botti unterlag Titelverteidiger Polen mit 0:3. Soweit die Meldungen.
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1: Heute im Nordwesten viele Wolken. Es gibt bedeckten Himmel nachmittags und am Abend an der Nordsee auch Schauerwetter mit Gewittern. Ansonsten heiter bis sonnig und trocken. 17 bis 21 Grad entlang des Rheins, 21 bis 24 Grad.
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0: Unser Blitzer-Service heute am Mittwoch. Blitzer in Gangelt auf der Mercatorstraße. Ebenso in Hückelhofen auf der Jülicher Straße. Und nochmal Hückelhofen, diesmal auf der Dr. Rubenstraße. Kommt gut durch den Mittwoch.
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0: Liebe Leute, man mag es gar nicht glauben, aber es ist so. Es wird Herbst. Mehr noch, Achtung, es ist Herbst.

Herbst ist da. Heute am 23. September sagt der Sommer ganz offiziell, war schön mit euch, wir sehen uns nächstes Jahr. Die Tage werden kürzer, die Blätter bunter und die Jacken dicker und irgendwo wird bereits der erste Kürbis dekorativ vor die Haustür gestellt, obwohl Weihnachten gefühlt noch gestern war. Aber der Herbst hat auch seine schönen Seiten, Spaziergänge durch buntes Laub, gemütliche Abende und endlich wieder die Jahreszeit, in der man beim Blick aus dem Fenster nicht mehr weiß, ob man einen Regenschirm oder aber eine Sonnenbrille braucht. Also, Herbstmodus an und den Mittwoch trotzdem ordentlich rocken. Kann man mal machen. 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

0: Heute gibt es im kleinen Kalender einen Feiertag für alle, die gerne behaupten, ich bin viel und oft an der frischen Luft und damit meinen, dass sie morgens einmal das Fenster öffnen.
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0: Heute ist der Tag des Herbstspaziergangs und der passt natürlich perfekt zum heutigen Herbstanfang. Die Blätter werden bunt, die Temperaturen angenehmer, zumindest theoretisch. Und plötzlich entdecken wir wieder, dass Wiesen, Wälder und Wege tatsächlich draußen liegen. Schuhe an, Jacke überwerfen und raus. Der Herbstspaziergang ist schließlich die einzige Form von Sport, bei der man anschließend behaupten kann, ich war unterwegs, ohne dass jemand fragt, wie viel Kilometer ihr tatsächlich geschafft habt. Und falls es unterwegs regnet, kein Problem, das nennt sich dann nicht nass werden, sondern intensives Naturerlebnis. Das kann man mögen, muss man aber nicht.
3: Ja, moin moin, hier Chris hier, oder wart? Ja, ich freue mich auf den Sommer wieder. Ich bin kein Herbstfan, ich bin kein Winterfan, ich bin Sommerfan. Und deswegen freue ich mich auf den Sommer. Darauf freue ich mich. Da ist nichts mit Herbst, mit Frühling oder mit Winter. Da freut man sich auf eine Jahreszeit. In diesem Sinne, viel Spaß. Viel Spaß beim Spaziergang, Halloween oder was euch sonst so einfällt.
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0: Manchmal fragt man sich, Kinders, wo ist die Zeit geblieben? Manchmal auch, wenn man bestimmte Lieder hört. Den hier zum Beispiel. Früher hätte man gesagt, ein Oldie. Das sagt heute keine mehr. By the way, Pokerface von Lady Gaga. Veröffentlicht heute auf den Tag genau. Achtung vor 8.

0: Jetzt wird's herbstlich astrologisch, allerdings nicht mit Mondfinsternis und kosmischen Hokuspokus, sondern mit einer Jahreszeit, die zuverlässig dafür sorgt, dass ihr morgens nicht wisst, was ihr anziehen sollt. Im Herbsthoroskop schauen wir auf die ersten 6 Sternzeichen, Widder, Stier, Zwillinge, Krebs, Löwe und Jungfrau. Wer von euch kommt schwungvoll durch den Herbst und wer braucht spätestens beim ersten Regen eine Kuscheldecke und 3 Tage Urlaub? Die Sterne verraten es.
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2: Blätter fallen, Drachen steigen. Gruftige Friedhofsstimmung, erfrorene Fingerspitzen, brausende Streitsucht mit schwerem Gerät oder beschauliche schöne Weltmalerei. Wie bringst du das Jahr zu Ende? Ernsthafte machen ihr Leben winterfest. Chaoten vertrödeln es im Nebel, vorsichtige füllen Speisekammern und jeder soll doch mit seinem Herbstblues machen, was er will.
1: Widder.
2: Straßenfeger. Falls kein wilder Orkan durch die Gassen tobt und mit den Fensterläden knallt, weiß der Widder sich zu helfen. Entweder kommt der lärmende Laubbläser frühmorgens zum lautstarken Einsatz oder er pflügt joggend durch handgekehrte Blätterhaufen. Dann stürmt es wenigstens zwischenmenschlich.
1: Stier.
2: Einverleiblich. Im Sommer Pilz, im Herbst Pilze. Ein Schlemmerstier weiß jede Jahreszeit körperlich zu genießen. Die Ruhe beim naturnahen Schwammerl sammeln, die Aussicht auf faule Sesselfurzabende und den satten Duft nach reifem Obst in der empfindsamen Schnuppernase. Eine Jahreszeit für sinnliche Gemüter.
1: Zwillinge.
2: Hütchenspiele. Flüchtender Kopfputz, wirbelnde Windhosen, hochbauschende Röcke oder die neuesten Tricksereien nach der langweiligen Sommerpause. Eine erquickliche Belustigung für kurzzeitig interessierte Zwillinge, auch wenn sie wie immer hektisch wieder viel zu viel unter einen Hut zu bringen versuchen.
1: Krebs.
2: Rückschrittig. Man wundere sich nicht, wenn kindliche Pfützenspritzer, Laubraschler oder Kastanienaufklauber kichernd durch den Regen hüpfen und bunte Gummistiefel Größe 43 tragen. Da ist das Kind im Krebse außer Rand und Schale. Schuld sind wahrscheinlich selige Kindheitserinnerungen und der Vollmond.
1: Löwe.
2: Die Feste feiern, wie die Blätter fallen. Damit vergnügungssüchtige Löwen den Verfall des kränkelnden Sommers nicht als persönliche Majestätsbeleidigung übel nehmen, hat man für sie den goldenen Oktober erfunden. Mit königlicher Farbenpracht, fröhlichen Weinfestivals, Erntedankpartys und leuchtend gelben Kürbissuppenfeten.
1: Jungfrau.
2: Es geht ans Eingemachte. Herbst ist dann, wenn Jungfrauen Obst einmachen und Tüchtigkeit ausdünsten. Batterien von Flaschen für selbstgemachten Ketchup, Plastikdöschen mit Suppenkräutern oder säuberlich beschriftete Marmeladengläser füllen erst Küche, dann Keller und zum Abschluss eine Excel-Übersichtstabelle.
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0: Mehr Herbst, mehr Sternzeichen, konkret Waage, Skorpion, Schütze, Steinbock, Wassermann und Fische gleich bei uns.

0: zweite Teil unseres Horoskops für Waage, Skorpion, Schütze, Steinbock, Wassermann und Fische. Jetzt wird geklärt, wer im Herbst über buntes Laub philosophiert, wer bereits den Weihnachtsmarkt herbeisehnt und wer einfach nur wissen möchte, wann die Heizung endlich wieder angestellt werden darf, ohne dass die Nachbarn komisch gucken. Ohren auf, die herbstlichen Sterne haben so einiges zu erzählen.
1: 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Waage.
2: Ein schönes Paar. Malerischer Herbst und kunstsinnige Waage sind Idealpartner. Beide wollen sie die Welt schön färben und mit gefällig farbigem Anstrich natürliche Hässlichkeiten hübsch verdecken. Sie lieben den Altweibersommer mit lauen Tagen, bunten Wäldern und kühlen Kuschelabenden im Kerzenschein.
1: Skorpion.
2: Stirb langsam. Modergeruch aus zertrampeltem Laub, Fäulnis und Sterben ringsumher, schmuddeliger Nieselregen, richtiges Totensonntagsfeeling mit Friedhofsatmosphäre. So will ein Skorpion den Herbst oder gar kein Wetter. Und in jedem abgestorbenen Stück des Jahres sieht er die Knospen eines Neuanfangs.
1: Schütze.
2: Wehe, wenn sie losgelassen. Drachensteigwetter ist endlich und am liebsten würde der Schütze statt des leuchtend bunten Fliegers selbst an der langen Leine aufsteigen und fröhlich mit dem Schwänzchen wedeln. Spätsommersonne, Herbstfeuer, frohsinnige Weinlese. Je kürzer die Tage, desto praller füllt er sie mit Lebenslust.
1: Steinbock.
2: Eiswein gibt's. Gleich nach den Sommerferien, wenn die ersten Lebkuchen im Supermarktsortiment auftauchen, macht der Steinbock den Garten winterfest. Das Haus Zugluft abgedichtet und sein Auto frostsicher. Dann wartet er geduldig auf die ersten Nachtfröste, bis er im Weinberg hartgefrorene Trauben ernten kann.
1: Wassermann.
2: April, Oktober. Morgens Anorak, mittags Bikini, heute lauer Abend und in der Früh Scheiben kratzen. So wetterwendisch kann der Herbst sein, da fühlt sich der unberechenbare Wassermann unter Gleichgesinnten. Er trägt gefütterte Gummistiefel an den Füßen und Sandaletten in der Hand. Und jetzt komme, was da wolle.
1: Fische.
2: Nebelschlusslicht. Nun sind wir alle eins, denken sich Fische, weil die anderen genauso hilflos in undurchsichtigen Dampfschwaden herumschwirren. Märchenhaft verschleiert zeigt sich die Welt von ihrer besten Seite, nämlich gar nicht. Und man muss dem Fisch heimleuchten, damit er nicht vom Leben abgehängt wird.
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0: 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Gleich hier die Veranstaltungshinweise für Wassenberg.

jetzt schauen wir mal, was demnächst in Wassenberg so los ist. Denn wer sagt eigentlich, dass man am Wochenende immer nur auf dem Sofa sitzen muss? Am Samstag wird's im Naturpark Tor Wassenberg tierisch. Und zwar mit Egon Eichhorn und seiner Lesung Luftikus. Von 11 bis 12 Uhr gibt es eine interaktive Mitmachlesung für Kinder zwischen 5 und 8 Jahren. Eine Geschichte über den Wald und seine tierischen Bewohner. Also genau das Richtige für kleine Entdecker. Mit dabei ist Kinderbuchautorin Alina Gries, eine erwachsene Begleitperson, die ist erforderlich. Anmelden könnt ihr euch über wassenberg-erleben.de. Und dann springen wir schon ein paar Tage weiter zum Freitag, den 2. Oktober. Da wird es rund um die Burg Wassenberg richtig rummelig. Der Nachtflohmarkt lädt von 19 bis 23 Uhr zum Stöbern, Feilschen und Schnäppchenjagen ein. Rund um die Burg und bei schlechtem Wetter sogar wetterunabhängig in der Burg selbst. Musik, Spaß und jede Menge Dinge, von denen ihr bis dahin vermutlich noch gar nicht wusstet, dass ihr sie unbedingt braucht. Also Kalender raus, Termine eintragen und vielleicht schon mal Platz im Kofferraum schaffen. Uns kann man im Übrigen schreiben. Wir freuen uns. Redaktion@novumfm.

0: Miss Marple, sie gehört bis heute zu den bekanntesten Detektivinnen der Literatur. Jetzt bekommt sie einen neuen Fall. In Mord im Grand Alpine Hotel schickt Bestsellerautorin Lucy Foley sie in ein abgelegenes Hotel in den Schweizer Alpen, wo ein Todesfall, ein Schneesturm und jede Menge Verdächtige für Spannung sorgen. Danica Grosser hat in den neuen Krimi schon mal reingelesen.
1: Jahrzehntelang gab es keinen neuen Miss Marple-Roman in voller Länge. Jetzt kehrt die berühmte Ermittlerin zurück und bekommt eine neue Geschichte, die sie auch für ein neues Publikum wieder interessant machen soll, erklärt James Pritchard, CEO von Agatha Christie Limited und Urenkel der Autorin.
2: Miss Marple hat ihren Moment im Rampenlicht verdient, oder in diesem Fall ihren Moment im Schnee. Detektiv Poirot hat Miss Marple ja immer sehr stark in den Schatten gestellt. Meine Urgroßmutter hat 33 Poirot-Romane geschrieben und nur 13 Bücher, in denen Miss Marple vorkommt. Jetzt war es an der Zeit, dass Miss Marple einen eigenen Roman in voller Länge bekommt.
1: Für den neuen Fall verlässt Miss Marple ihre vertraute Umgebung und findet sich in einem verschneiten Hotel in den Schweizer Alpen wieder. Ein Schneesturm sorgt dafür, dass die Figuren von der Außenwelt abgeschnitten sind.
2: Das ist eine dieser Geschichten, die mit einer Leiche beginnen, aber erst weit im Laufe der Handlung wird klar, um wen es sich bei der Leiche eigentlich handelt. Und diese doppelte Ebene zieht einen durch den ersten Teil der Geschichte. Lucy hat das brillant umgesetzt.
1: Die britische Erfolgsautorin Lucy Foley sorgt in Mord im Grand Alpine Hotel dafür, dass die vertrauten Elemente aus der Welt von Miss Marple erhalten bleiben, aber im Hier und Jetzt.
2: Lucy hat eine außergewöhnliche Art, Geschichten zu erzählen. Sie nutzt diese Technik mit mehreren Erzählern, die einen regelrecht durch die Geschichte zieht. Man hat also diese sehr moderne Art, eine Geschichte zu erzählen, aber gleichzeitig eine sehr traditionelle Figurenwelt und ein traditionelles Universum. Und ich finde, das funktioniert perfekt.
0: Mord im Grand Alpine Hotel lässt eine der größten Detektivinnen der Kriminalliteratur in einem neuen spannenden Fall voller Geheimnisse und mit dem klassischen Charme von Miss Marple wieder aufleben. Das Buch ist im Penguin Verlag erschienen und ab dem 30. September erhältlich, im Übrigen auch als Hörbuch.

Das war's für heute von mir. Kommt gut durch diesen ersten richtigen Herbsttag. Immer daran denken, jetzt gibt es keine Ausreden mehr. Wir hören uns wieder morgen ab 9 hier bei uns bei Novum FM. Bis dahin passt auf euch auf und genießt den Mittwoch oder das, was davon noch übrig ist. Tschüss.

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1: Mit Michael Daub. In Hamburg beginnt heute der Extremwetterkongress. Forschende und Meteorologen sprechen über die Folgen des Klimawandels und darüber, wie man sich besser gegen Hitzewellen, Starkregen oder Überschwemmungen wappnen kann. Nach Angaben des Robert-Koch-Instituts sind in diesem Jahr bereits rund 16.000 Menschen in Deutschland an den Folgen der Hitze gestorben. Der Wegfall der Zollfreigrenze für Pakete aus dem Ausland soll Billighändler wie Temu und Shein besser in Schach halten. Trotzdem kommen laut Handelsverband Deutschland weiterhin täglich hunderttausende Pakete ins Land. Der Zoll könne die Masse nicht ausreichend kontrollieren, beklagt Verbandschef Gent bei T-Online. Er fordert eine zentrale Marktaufsicht für Händler aus Drittstaaten. Medikamente einfach in der Drogerie um die Ecke abholen. Diesen Service bietet die Online-Apotheke von DM für bestimmte Medikamente an. Der Wettbewerbszentrale passt das nicht. Sie hat geklagt. Heute prüft das Landgericht Karlsruhe den Fall. Seit knapp einem Jahr vertreibt die Drogeriekette unter dem Namen DM Med rezeptfreie apothekenpflichtige Medikamente wie Ibuprofen oder Paracetamol. Die Wettbewerbszentrale sieht darin eine unzulässige Vermischung von Drogerie- und Apothekenangebot. Das Gericht prüft nun, ob beides ausreichend getrennt ist. Die deutschen Volleyballer sind bei der EM im Viertelfinale in Bulgarien ausgeschieden. Das Team von Bundestrainer Botti unterlag Titelverteidiger Polen deutlich mit 0:3. Und in der Champions League der Frauen kam der FC Bayern nicht über ein 2:2 gegen Manchester City hinaus. Soweit die Meldungen.
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1: Heute im Nordwesten viele Wolken. Es gibt bedeckten Himmel nachmittags und am Abend an der Nordsee auch Schauerwetter mit Gewittern. Ansonsten heiter bis sonnig und trocken. 17 bis 21 Grad entlang des Rheins, 21 bis 24 Grad.
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Unser Blitzer-Service heute am Mittwoch. Blitzer in Gangelt auf der Mercatorstraße. Ebenso in Hückelhofen auf der Jülicher Straße. Und nochmal Hückelhofen, diesmal auf der Dr. Ruben Straße. Kommt gut durch den Mittwoch.

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0: mit Michael Daub. Ein Ehepaar aus Heinsberg hat am vergangenen Wochenende einen Schockanruf rechtzeitig erkannt und keine Wertsachen übergeben. Unbekannte hatten der Ehefrau vorgegaukelt, die Tochter habe einen Unfall verursacht und Bargeld gefordert. Ein Abholer klingelte darauf an der Haustür, flüchtete aber, als die Ehefrau eine Quittung mit Unterschrift verlangte. Die Kripo sucht Zeugen im Bereich der Gaswerkstraße sowie Hinweise zur Identität des Mannes. Er war etwa 30 Jahre, rund 1,70 groß und hatte ein europäisches Erscheinungsbild. Er trug eine rötliche Jacke, rotes Basecap. Hinweise nimmt die Kripo in Heinsberg entgegen. In Selfkant Säfelen ist am frühen Montagmorgen in einer freistehenden Scheune an der Grenzstraße ein Feuer ausgebrochen, das laut Polizei mehrere landwirtschaftliche Geräte zerstörte. Die Flammen erloschen von selbst, die Kripo ermittelt wegen des Verdachts der Brandstiftung. Der Bevölkerungsrückgang in Nordrhein-Westfalen hat sich im ersten Halbjahr 2026 fortgesetzt. Ende Juni lebten rund 17,94 Millionen Menschen im Land, rund 42.000 weniger als zum Jahresende 2025. Das hat das Statistische Landesamt mitgeteilt. Neben einem Geburtendefizit von rund 40.900 trug auch die Wanderungsbilanz bei. Erstmals seit langem zogen mehr Menschen fort als zu. Entgegen dem Trend wuchsen aber 118 Gemeinden am stärksten Fettweiß, Gangelt und Ruppichteroth. Köln bleibt mit rund 1,02 Millionen Einwohnern die größte Stadt des Landes. Soweit die Meldungen.
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0: Bei uns in der Region heute, wenn der Nebel weg ist, immer wieder mal ein paar Wolken. Zum Abend kommen dann mehr Wolken rein, aber es ist noch trocken. Dazu Werte um 20 Grad.
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1: Mit Michael Daub. In Hamburg beginnt heute der Extremwetterkongress. Forschende und Meteorologen sprechen über die Folgen des Klimawandels und darüber, wie man sich besser gegen Hitzewellen, Starkregen oder Überschwemmungen wappnen kann. Nach Angaben des Robert-Koch-Instituts sind in diesem Jahr bereits rund 16.000 Menschen in Deutschland an den Folgen der Hitze gestorben. Der Wegfall der Zollfreigrenze für Pakete aus dem Ausland soll Billighändler wie Temu und Shein besser in Schach halten. Trotzdem kommen laut Handelsverband Deutschland weiterhin täglich hunderttausende Pakete ins Land. Der Zoll könne die Masse nicht ausreichend kontrollieren, beklagt Verbandschef Gent bei T-Online. Er fordert eine zentrale Marktaufsicht für Händler aus Drittstaaten. Medikamente einfach in der Drogerie um die Ecke abholen. Diesen Service bietet die Online-Apotheke von DM für bestimmte Medikamente an. Der Wettbewerbszentrale passt das nicht. Sie hat geklagt. Heute prüft das Landgericht Karlsruhe den Fall. Seit knapp einem Jahr vertreibt die Drogeriekette unter dem Namen DM Med rezeptfreie apothekenpflichtige Medikamente wie Ibuprofen oder Paracetamol. Die Wettbewerbszentrale sieht darin eine unzulässige Vermischung von Drogerie- und Apothekenangebot. Das Gericht prüft nun, ob beides ausreichend getrennt ist. Die deutschen Volleyballer sind bei der EM im Viertelfinale in Bulgarien ausgeschieden. Das Team von Bundestrainer Botti unterlag Titelverteidiger Polen deutlich mit 0:3. Und in der Champions League der Frauen kam der FC Bayern nicht über ein 2:2 gegen Manchester City hinaus. Soweit die Meldungen.
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1: Heute im Nordwesten viele Wolken. Es gibt bedeckten Himmel nachmittags und am Abend an der Nordsee auch Schauerwetter mit Gewittern. Ansonsten heiter bis sonnig und trocken. 17 bis 21 Grad entlang des Rheins, 21 bis 24 Grad.
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0: Novum FM hier mit der Arbeit, bei euch zusammen, nee, bei der Arbeit, mit euch zusammen, so rum heißt's ja. Ja, Dings, Tate McRae haben wir gerade gehört und Greedy, ich bin Gunter Nied und wir haben jetzt eine gute Stunde zusammen und wir werden gleich zu sprechen haben, dass Europa näher zusammengerückt ist. Ein Meilenstein am Brenner Basistunnel. Da haben wir gleich Infos für euch und das Ganze wie immer nach
1: 10 Minuten.
0: Jawohl. Mach mal.

0: Musik von Teddy Swims und Bad Dreams auf Novum FM 97.1 bei der Arbeit zusammen mit euch. Und richtig Arbeit hatten die Jungs 16 Jahre lang. Ja, richtig harte Arbeit. Und zwar ist die Rede von einem historischen Moment, der jetzt erreicht wurde. Und zwar am Brenner Basistunnel, dem längsten Eisenbahntunnel der Welt, sind nach 200 Kilometern Italien und Österreich vereint. Ein technisches Meisterwerk zwischen mitten unter den Alpen. Danica hat sich da mal ein bisschen genauer umgehört und sich das Ganze mal für euch angeschaut.
1: Der Brenner Basistunnel ist ein Projekt der Superlative. Neben den beiden Hauptröhren für den Verkehr zieht sich ein Erkundungsstollen über die gesamte Länge unter den Alpen. Seine Aufgaben gehen dabei weit über den Bau hinaus, verrät der stellvertretende Projektleiter Sebastian Reimann.
2: Ja, unser Erkundungsstollen ist einerseits ein Werkzeug zur geologischen Vorauserkundung und ermöglicht uns zukünftig einen Teil der bahntechnischen Ausrüstung aufzunehmen und weiterhin im Falle von Ereignissen den Zugang der Einsatzkräfte auch zu gewährleisten.
1: Insgesamt 8 Tunnelbohrmaschinen kamen beim Bau zum Einsatz. Entstanden ist ein gigantisches Bauwerk, das künftig eine bedeutende Rolle bei der Entlastung des Straßenverkehrs spielen wird.
2: Dieser Tunnel ist ein Tunnel für Personenverkehr, aber auch für Gütertransporte. Natürlich können wir längere Züge fahren und können auch mehr Züge durch den Tunnel lassen. Wir haben insgesamt auch eine Verkürzung der Reisezeiten für alle, die gern Urlaub in Südeuropa machen. Ist das die perfekte Möglichkeit, auch zukünftig das Auto daheim zu lassen.
1: Tausende Arbeitsplätze wurden mit dem Projekt geschaffen. Und auch nach der Fertigstellung wird der Brenner Basistunnel spürbare Vorteile für Umwelt und Anwohner bieten.
2: Allgemein ist zu sagen, dass der Schienentransport den Straßentransport überwiegen soll und dementsprechend auch weniger CO2-Emissionen und auch Lärmemissionen für die Anrainer zur Folge hat.
1: Ein Bauwerk mitten in Europa, das Menschen, Märkte und Regionen enger zusammenbringt.
0: Das ist wohl richtig. Und mit dem Durchbruch des Brenner Basistunnel, da ist ein wichtiger Schritt beim Bau des längsten Eisenbahntunnels der Welt geschafft. Wenn euch das Ganze interessiert, könnt ihr im Internet nachgucken. Infos gibt's da unter bbt-se.com. Das hier ein bisschen Bums-Bums hat's da unten bestimmt auch gemacht, ja. Passend zum Durchbruch des Brenner Basistunnels. Long Train Running von den Doobie Brothers in der neueren Version. Hier ist Novum FM 97.1 mit euch zusammen bei der Arbeit.

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Ja, dann könnt ihr uns auch für die Hosentasche dabei haben. Will I Am ist jetzt am Start, ja, von den Black Eyed Peas. Zusammen mit Justin Timberlake. Nee, eben nicht Justin Bieber. Ja, das steht doch da. Justin Bieber. Es ist noch früh am Morgen. Der Power. Jetzt für euch. Novum FM hier.

haben auch schon eine Weile nicht mehr gehört im Radio, Herrschaften. Will I Am zusammen mit Justin Bieber und Hashtag Da Power. Ja, ja, ja. Wurde damals sehr groß gespielt, sehr oft gespielt. Ist auch schon ein bisschen totgedudelt worden. Das muss man ja sagen. Und wir sind eher, ja genau, ein bisschen Bum-Bum-mäßig gerade unterwegs. Deswegen etwas Entspannung für euch, ja. Auf Novum FM 97.1, jetzt Iris von The Goo Goo Dolls. Könnt ihr ein bisschen mitsingen, ein bisschen mitgrölen. Auf jeden Fall ist es ein bisschen ruhiger.

97.1, so, Novum FM, mal die Stimme wieder ein bisschen ölen. 97.1, Novum FM mit den Goo Goo Dolls und Iris. Und gleich Musik von The Weeknd zusammen mit Ariana Grande. Save Your Tears.

Den kennt ihr ja noch alle von Artemas. I Like the Way You Kiss Me. Gleich noch Musik von Sigmar zusammen mit Ella Henderson und Sigala. Zuvor aber doch ein Hit, den wir so wenig hören im Radio, dass man mal wieder spielen kann. Musik von den Pet Shop Boys und The Pop Kids. 97.1 Novum FM.

Hey, die Zeit läuft uns schon wieder ein bisschen davon. Das ist so ein bisschen Tropical House Sound von Sigala und Sweet Lovin'. Und ihr hört Novum FM 97.1, euer Radio für Bassenberg. Und ja, die Zeit ist schon fast wieder um. Zwei habe ich noch, zwei ganze. Sigma zusammen mit Alla Henderson. Glitter Ball.

0: Das ist ein Geschrei hier von Ella Henderson zusammen mit Sigma. Glitterball auf Novum FM 97.1 bei der Arbeit. Und wir sind durch für heute, Herrschaften. Wir kriegen jetzt noch eine kleine Ansage von Blue Note Records und da wurden Samples verwendet und es wurde ein neuer Hit draus gemacht, sagen wir es mal so. Ist schon ein bisschen älter, Us Free und Cantaloupe. In dem Sinne, ciao, tschö.
1: Ladies and gentlemen, as you know, we have something special down here at Birdland this evening. A recording for Blue Note Records.

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1: Mit Michael Daub. Die 12-Uhr-Regel an Tankstellen soll weg, das fordert der ADAC. Zwar sank dadurch die Zahl der täglichen Preisänderungen erheblich, die Spritpreise senkte das aber nicht. Die Regel habe dazu geführt, dass sich der Preis für Benzin und Diesel pro Tag deutlicher ändert als vorher und das nicht zum Vorteil der Autofahrer, so der ADAC. Wer erst nach 12 Uhr tanken müsse, habe demnach erhebliche Zusatzkosten. In der Badesaison sind in diesem Jahr mehr Menschen ertrunken als im Sommer davor. Die Deutsche Lebensrettungsgesellschaft zählte zwischen Mai und dem Ende der Sommerferien 248 Badetote, 12 mehr als im Vorjahreszeitraum. Besonders gefährdet waren junge Menschen zwischen 11 und 30 Jahren, meistens männlich. Die LRG-Präsidentin Vogt spricht von Leichtsinn und Selbstüberschätzung. Die meisten Todesfälle gab es in Bayern. Das Landgericht Karlsruhe verhandelt heute über die Online-Apotheke der Drogeriekette DM. Die Wettbewerbszentrale will das Angebot verbieten lassen. Strittig ist, ob DM Meet ausreichend vom eigentlichen Drogeriegeschäft getrennt ist oder faktisch ein eigenes Angebot von DM darstellt. Ob es bereits heute ein Urteil gibt, ist noch unklar. In der Fußball-Champions League der Frauen kam der FC Bayern trotz 2:0-Führung nur zu einem 2:2 gegen Manchester City. Und auch die deutschen Volleyballer schieden im EM-Viertelfinale in Bulgarien aus. Das Team von Bundestrainer Botti unterlag Titelverteidiger Polen mit 0:3. Soweit die Meldungen.
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1: Heute im Nordwesten viele Wolken, es gibt bedeckten Himmel, nachmittags und am Abend an der Nordsee auch Schauerwetter mit Gewittern. Ansonsten heiter bis sonnig und trocken, 17 bis 21 Grad entlang des Rheins, 21 bis 24 Grad.
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1: Mit Michael Daub. Die 12-Uhr-Regel an Tankstellen soll weg, das fordert der ADAC. Zwar sank dadurch die Zahl der täglichen Preisänderungen erheblich, die Spritpreise senkte das aber nicht. Die Regel habe dazu geführt, dass sich der Preis für Benzin und Diesel pro Tag deutlicher ändert als vorher und das nicht zum Vorteil der Autofahrer, so der ADAC. Wer erst nach 12 Uhr tanken müsse, habe demnach erhebliche Zusatzkosten. In der Badesaison sind in diesem Jahr mehr Menschen ertrunken als im Sommer davor. Die Deutsche Lebensrettungsgesellschaft zählte zwischen Mai und dem Ende der Sommerferien 248 Badetote, 12 mehr als im Vorjahreszeitraum. Besonders gefährdet waren junge Menschen zwischen 11 und 30 Jahren, meistens männlich. Die LRG-Präsidentin Vogt spricht von Leichtsinn und Selbstüberschätzung. Die meisten Todesfälle gab es in Bayern. Das Landgericht Karlsruhe verhandelt heute über die Online-Apotheke der Drogeriekette DM. Die Wettbewerbszentrale will das Angebot verbieten lassen. Strittig ist, ob DM Meet ausreichend vom eigentlichen Drogeriegeschäft getrennt ist oder faktisch ein eigenes Angebot von DM darstellt. Ob es bereits heute ein Urteil gibt, ist noch unklar. In der Fußball-Champions League der Frauen kam der FC Bayern trotz 2:0-Führung nur zu einem 2:2 gegen Manchester City. Und auch die deutschen Volleyballer schieden im EM-Viertelfinale in Bulgarien aus. Das Team von Bundestrainer Botti unterlag Titelverteidiger Polen mit 0:3. Soweit die Meldungen.
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1: Heute im Nordwesten viele Wolken. Es gibt bedeckten Himmel nachmittags und am Abend an der Nordsee auch Schauerwetter mit Gewittern. Ansonsten heiter bis sonnig und trocken. 17 bis 21 Grad entlang des Rheins, 21 bis 24 Grad.
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1: Mit Michael Daub. In Erkelenz haben Einbrecher in der Ferdinand-Klaassen-Straße gewaltsam ein Vereinsheim aufgebrochen und es nach Wertgegenständen durchsucht. Erbeutet wurden unter anderem Spirituosenflaschen, eine Musikanlage sowie ein mittlerer zweistelliger Bargeldbetrag. Die Tat passierte zwischen Sonntagabend und Montag früh. In Hückelhofen haben Unbekannte Samstagmorgen zwischen 8 und 9 Uhr auf dem Lippeweg einen E-Scooter gestohlen. Die Polizei sucht Zeugen des Vorfalls. Soweit die Meldungen.
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1: Bei uns in der Region in der Nacht wechselnd wolkig bis stark bewölkt. Immer wieder kann es ein paar Regentropfen geben. Hier und da auch ein kurzes Gewitter. Die Werte um 10 Grad. Der Donnerstag ist wechselnd wolkig. Später lockert es auf und die Schauer lassen nach. Dazu Werte bis 20 Grad.
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1: Mit Michael Daub. Die Bundesregierung will Autofahrer mit Verbrennermotoren vom kommenden Monat an erneut entlasten. Dafür hagelt es Kritik. Verdi-Chef Wernicke sagte dem Redaktionsnetzwerk Deutschland, der erst 2027 kommende Spritpreisdeckel sei viel zu spät. Bis dahin verdienten sich die Mineralölkonzerne weiter dumm und dusselig. Auch den Tankrabatt kritisierte er als ungerecht, weil er einseitig zulasten der Steuerzahler gehe. In deutschen Gewässern sind in diesem Sommer mehr Menschen ertrunken als im Vorjahr. Die Deutsche Lebensrettungsgesellschaft zählte zwischen Anfang Mai und dem Ende der Sommerferien 248 Tote, 12 mehr als 2025, viele davon junge Männer. Die LRG-Präsidentin Vogt spricht von Leichtsinn, Selbstüberschätzung, aber auch mangelnder Schwimmkompetenz. Das seien die Stichworte, die man dazu leider geben müsse. Manche setzten sich leichtfertig Gefahren aus und seien sich dessen offenbar nicht bewusst. Die meisten Badetoten gab es in Bayern. Wer andere Menschen mit K.O.-Tropfen betäubt, soll künftig härter bestraft werden. Der Bundestag berät über einen entsprechenden Gesetzentwurf der Regierung. K.O.-Tropfen sollen demnach rechtlich Waffen oder gefährlichen Werkzeugen wie Messern gleichgestellt werden. Ein F-16-Kampfjet der US-Luftwaffe ist gestern in der Eifel abgestürzt und in Flammen aufgegangen. Die Maschine kehrte mit drei weiteren Jets von einem Trainingsflug zur Spang-Dahlem Airbase zurück, als sie verunglückte. Der Pilot rettete sich mit dem Schleudersitz und wurde medizinisch behandelt. Die anderen drei Jets landeten sicher in Ramstein. Die Absturzursache wird noch untersucht.
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1: Heute im Nordwesten viele Wolken. Es gibt bedeckten Himmel nachmittags und am Abend an der Nordsee auch Schauerwetter mit Gewittern. Ansonsten heiter bis sonnig und trocken. 17 bis 21 Grad entlang des Rheins, 21 bis 24 Grad.
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1: Mit Michael Daub. Die Bundesregierung will Autofahrer mit Verbrennermotoren vom kommenden Monat an erneut entlasten. Dafür hagelt es Kritik. Verdi-Chef Wernicke sagte dem Redaktionsnetzwerk Deutschland, der erst 2027 kommende Spritpreisdeckel sei viel zu spät. Bis dahin verdienten sich die Mineralölkonzerne weiter dumm und dusselig. Auch den Tankrabatt kritisierte er als ungerecht, weil er einseitig zulasten der Steuerzahler gehe. In deutschen Gewässern sind in diesem Sommer mehr Menschen ertrunken als im Vorjahr. Die Deutsche Lebensrettungsgesellschaft zählte zwischen Anfang Mai und dem Ende der Sommerferien 248 Tote, 12 mehr als 2025, viele davon junge Männer. Die LRG-Präsidentin Vogt spricht von Leichtsinn, Selbstüberschätzung, aber auch mangelnder Schwimmkompetenz. Das seien die Stichworte, die man dazu leider geben müsse. Manche setzten sich leichtfertig Gefahren aus und seien sich dessen offenbar nicht bewusst. Die meisten Badetoten gab es in Bayern. Wer andere Menschen mit K.O.-Tropfen betäubt, soll künftig härter bestraft werden. Der Bundestag berät über einen entsprechenden Gesetzentwurf der Regierung. K.O.-Tropfen sollen demnach rechtlich Waffen oder gefährlichen Werkzeugen wie Messern gleichgestellt werden. Ein F-16-Kampfjet der US-Luftwaffe ist gestern in der Eifel abgestürzt und in Flammen aufgegangen. Die Maschine kehrte mit drei weiteren Jets von einem Trainingsflug zur Spang-Dahlem Airbase zurück, als sie verunglückte. Der Pilot rettete sich mit dem Schleudersitz und wurde medizinisch behandelt. Die anderen drei Jets landeten sicher in Ramstein. Die Absturzursache wird noch untersucht.
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1: In der Nacht im Süden längere Zeit gering bewölkt, ansonsten mehr Wolken und im Norden ein paar Schauer. 14 bis 3 Grad. Donnerstag von Südwesten bis zum Niederrhein sonnig, meistens trocken. Dazu wechselnd bewölkt, nach Nordosten mehr Wolken und Schauerwetter, hier und da auch Gewitter. 20 bis 24 Grad im Südwesten, sonst 15 bis 20 Grad.
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1: Mit Michael Daub. Für Berufsanfänger ist der Weg ins Arbeitsleben schwieriger geworden. Laut einer Analyse der Jobbörse Indeed sind die Stellenangebote für Einstiegsjobs seit dem Rekordjahr 2022 um 2/3 zurückgegangen. Bei allen Stellenangeboten waren es nur gut 1/3. Der Rückgang zieht sich durch fast alle Branchen, nur Pflege, Medizin und Pharmazie sowie Lebensmittel, Gastronomie und Hotellerie legten zu. Zu Besuch des chinesischen Präsidenten Xi Jinping in den USA fordert die deutsche Wirtschaft von der EU eine aktive Handelspolitik. Die EU dürfe nicht in Schockstarre verharren, sondern müsse zielgerichtet ihre außenwirtschaftlichen Interessen vertreten, so DIHK-Außenwirtschaftschef Volker Dreyer. Wenn USA und China über Handel und Rohstoffe verhandelten, betreffe das auch die deutsche Wirtschaft. Beide Länder zählten zu ihren wichtigsten Partnern. Deutschland ist offiziell dem UN-Hochseeabkommen beigetreten. Bundesumweltminister Carsten Schneider hinterlegte die Ratifizierungsurkunde bei den UN in New York und nannte das Abkommen den größten internationalen umweltpolitischen Erfolg der vergangenen Jahre. Das seit Januar geltende Abkommen ermöglicht erstmals Meeresschutzgebiete auf hoher See und schreibt für bestimmte Vorhaben Umweltverträglichkeitsprüfungen vor. Trockener Sommer, aber mehr Blitze als im Vorjahr. 2026 hat es bislang gut 1,05 Millionen Mal geblitzt, teilt das Münchner Unternehmen Newcast mit. Damit liegt die Zahl aber weiterhin rund 15% unter dem Mittelwert der vergangenen 10 Jahre. Zur geringen Gewitteraktivität habe die Trockenheit beigetragen. Soweit die Meldungen.
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1: In der Nacht im Süden längere Zeit gering bewölkt, ansonsten mehr Wolken und im Norden ein paar Schauer. 14 bis 3 Grad. Donnerstag von Südwesten bis zum Niederrhein sonnig, meistens trocken. Dazu wechselnd bewölkt, nach Nordosten mehr Wolken und Schauerwetter, hier und da auch Gewitter. 20 bis 24 Grad im Südwesten, sonst 15 bis 20 Grad.
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1: Mit Michael Daub. In Erkelenz haben Einbrecher in der Ferdinand-Klaassen-Straße gewaltsam ein Vereinsheim aufgebrochen und es nach Wertgegenständen durchsucht. Erbeutet wurden unter anderem Spirituosenflaschen, eine Musikanlage sowie ein mittlerer zweistelliger Bargeldbetrag. Die Tat passierte zwischen Sonntagabend und Montagfrüh. In Hückelhofen haben Unbekannte Samstagmorgen zwischen 8 und 9 Uhr auf dem Lippeweg einen E-Scooter gestohlen. Die Polizei sucht Zeugen des Vorfalls. Soweit die Meldungen.
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1: Bei uns in der Region in der Nacht wechselnd wolkig bis stark bewölkt. Immer wieder kann es ein paar Regentropfen geben. Hier und da auch ein kurzes Gewitter. Die Werte um 10 Grad. Der Donnerstag ist wechselnd wolkig. Später lockert es auf und die Schauer lassen nach. Dazu Werte bis 20 Grad.
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1: Mit Michael Daub. Für Berufsanfänger ist der Weg ins Arbeitsleben schwieriger geworden. Laut einer Analyse der Jobbörse Indeed sind die Stellenangebote für Einstiegsjobs seit dem Rekordjahr 2022 um 2/3 zurückgegangen. Bei allen Stellenangeboten waren es nur gut 1/3. Der Rückgang zieht sich durch fast alle Branchen, nur Pflege, Medizin und Pharmazie sowie Lebensmittel, Gastronomie und Hotellerie legten zu. Zum Besuch des chinesischen Präsidenten Xi Jinping in den USA fordert die deutsche Wirtschaft von der EU eine aktive Handelspolitik. Die EU dürfe nicht in Schockstarre verharren, sondern müsse zielgerichtet ihre außenwirtschaftlichen Interessen vertreten, so DIHK-Außenwirtschaftschef Volker Dreyer. Wenn USA und China über Handel und Rohstoffe verhandelten, betreffe das auch die deutsche Wirtschaft. Beide Länder zählten zu ihren wichtigsten Partnern. Deutschland ist offiziell dem UN-Hochseeabkommen beigetreten. Bundesumweltminister Carsten Schneider hinterlegte die Ratifizierungsurkunde bei den UN in New York und nannte das Abkommen den größten internationalen umweltpolitischen Erfolg der vergangenen Jahre. Das seit Januar geltende Abkommen ermöglicht erstmals Meeresschutzgebiete auf hoher See und schreibt für bestimmte Vorhaben Umweltverträglichkeitsprüfungen vor. Trockener Sommer, aber mehr Blitze als im Vorjahr. 2026 hat es bislang gut 1,05 Millionen Mal geblitzt, teilt das Münchner Unternehmen Newcast mit. Damit liegt die Zahl aber weiterhin rund 15% unter dem Mittelwert der vergangenen 10 Jahre. Zur geringen Gewitteraktivität habe die Trockenheit beigetragen. Soweit die Meldungen.
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1: In der Nacht im Süden längere Zeit gering bewölkt, ansonsten mehr Wolken und im Norden ein paar Schauer. 14 bis 3 Grad. Donnerstag von Südwesten bis zum Niederrhein sonnig, meistens trocken. Dazu wechselnd bewölkt, nach Nordosten mehr Wolken und Schauerwetter, hier und da auch Gewitter. 20 bis 24 Grad im Südwesten, sonst 15 bis 20 Grad.
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gestellt, obwohl Weihnachten gefühlt noch gestern war. Aber der Herbst, der hat auch seine schönen Seiten. Spaziergänge durch buntes Laub, gemütliche Abende und endlich wieder die Jahreszeit, in der man beim Blick aus dem Fenster nicht mehr weiß, ob man einen Regenschirm oder aber eine Sonnenbrille braucht. Also, Herbstmodus an und den Mittwoch trotzdem ordentlich rocken. Kann man mal machen. 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

0: Heute gibt es im kleinen Kalender einen Feiertag für alle, die gern behaupten, ich bin viel und oft an der frischen Luft und damit meinen, dass sie morgens einmal das Fenster öffnen.
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0: Heute ist der Tag des Herbstspaziergangs und der passt natürlich perfekt zum heutigen Herbstanfang. Die Blätter werden bunt, die Temperaturen angenehmer, zumindest theoretisch. Und plötzlich entdecken wir wieder, dass Wiesen, Wälder und Wege tatsächlich draußen liegen. Schuhe an, Jacke überwerfen und raus. Der Herbstspaziergang ist schließlich die einzige Form von Sport, bei der man anschließend behaupten kann, ich war unterwegs, ohne dass jemand fragt, wie viel Kilometer ihr tatsächlich geschafft habt. Und falls es unterwegs regnet, kein Problem, das nennt sich dann nicht nass werden, sondern intensives Naturerlebnis. Das kann man mögen, muss man aber nicht.
3: Ja, moin moin, hier Chris hier, oder wart? Ja, ich freue mich auf den Sommer wieder. Ich bin kein Herbstfan, ich bin kein Winterfan, ich bin Sommerfan. Und deswegen freue ich mich auf den Sommer. Darauf freue ich mich. Da ist nichts mit Herbst, mit Frühling oder mit Winter. Da freut man sich auf eine Jahreszeit. In diesem Sinne, viel Spaß. Viel Spaß beim Spaziergängen, Halloween oder was euch sonst so einfällt.
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0: Manchmal fragt man sich, Kinders, wo ist die Zeit geblieben? Manchmal auch, wenn man bestimmte Lieder hört. Den hier zum Beispiel. Früher hätte man gesagt, ein Oldie. Das sagt heute keine mehr. By the way, Pokerface von Lady Gaga. Veröffentlicht heute auf den Tag genau. Achtung vor 18.

0: Jetzt wird's herbstlich astrologisch, allerdings nicht mit Mondfinsternis und kosmischen Hokuspokus, sondern mit einer Jahreszeit, die zuverlässig dafür sorgt, dass ihr morgens nicht wisst, was ihr anziehen sollt. Im Herbsthoroskop schauen wir auf die ersten 6 Sternzeichen, Widder, Stier, Zwillinge, Krebs, Löwe und Jungfrau. Wer von euch kommt schwungvoll durch den Herbst und wer braucht spätestens beim ersten Regen eine Kuscheldecke und 3 Tage Urlaub? Die Sterne verraten es.
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2: Blätter fallen, Drachen steigen. Gruftige Friedhofsstimmung, erfrorene Fingerspitzen, brausende Streitsucht mit schwerem Gerät oder beschauliche schöne Weltmalerei. Wie bringst du das Jahr zu Ende? Ernsthafte machen ihr Leben winterfest. Chaoten vertrödeln es im Nebel, Vorsichtige füllen Speisekammern und jeder soll doch mit seinem Herbstblues machen, was er will.
1: Widder.
2: Straßenfeger. Falls kein wilder Orkan durch die Gassen tobt und mit den Fensterläden knallt, weiß der Widder sich zu helfen. Entweder kommt der lärmende Laubbläser frühmorgens zum lautstarken Einsatz oder er pflügt joggend durch handgekehrte Blätterhaufen. Dann stürmt es wenigstens zwischenmenschlich.
1: Stier.
2: Einverleiblich. Im Sommer Pilz, im Herbst Pilze. Ein Schlemmerstier weiß jede Jahreszeit körperlich zu genießen. Die Ruhe beim naturnahen Schwammerl sammeln, die Aussicht auf faule Sesselfurzabende und den satten Duft nach reifem Obst in der empfindsamen Schnuppernase. Eine Jahreszeit für sinnliche Gemüter.
1: Zwillinge.
2: Hütchenspiele. Flüchtender Kopfputz, wirbelnde Windhosen, hochbauschende Röcke oder die neuesten Tricksereien nach der langweiligen Sommerpause. Eine erquickliche Belustigung für kurzzeitig interessierte Zwillinge, auch wenn sie wie immer hektisch wieder viel zu viel unter einen Hut zu bringen versuchen.
1: Krebs.
2: Rückschrittig. Man wundere sich nicht, wenn kindliche Pfützenspritzer, Laubraschler oder Kastanienaufklauber kichernd durch den Regen hüpfen und bunte Gummistiefel Größe 43 tragen. Da ist das Kind im Krebse außer Rand und Schale. Schuld sind wahrscheinlich selige Kindheitserinnerungen und der Vollmond.
1: Löwe.
2: Die Feste feiern, wie die Blätter fallen. Damit vergnügungssüchtige Löwen den Verfall des kränkelnden Sommers nicht als persönliche Majestätsbeleidigung übel nehmen, hat man für sie den goldenen Oktober erfunden. Mit königlicher Farbenpracht, fröhlichen Weinfestivals, Erntedankpartys und leuchtend gelben Kürbissuppenfeten.
1: Jungfrau.
2: Es geht ans Eingemachte. Herbst ist dann, wenn Jungfrauen Obst einmachen und Tüchtigkeit ausdünsten. Batterien von Flaschen für selbstgemachten Ketchup, Plastikdöschen mit Suppenkräutern oder säuberlich beschriftete Marmeladengläser füllen erst Küche, dann Keller und zum Abschluss eine Excel-Übersichtstabelle.
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0: Mehr Herbst, mehr Sternzeichen, konkret Waage, Skorpion, Schütze, Steinbock, Wassermann und Fische gleich bei uns.

0: zweite Teil unseres Horoskops für Waage, Skorpion, Schütze, Steinbock, Wassermann und Fische. Jetzt wird geklärt, wer im Herbst über buntes Laub philosophiert, wer bereits den Weihnachtsmarkt herbeisehnt und wer einfach nur wissen möchte, wann die Heizung endlich wieder angestellt werden darf, ohne dass die Nachbarn komisch gucken. Ohren auf, die herbstlichen Sterne haben so einiges zu erzählen.
1: 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Waage.
2: Ein schönes Paar. Malerischer Herbst und kunstsinnige Waage sind Idealpartner. Beide wollen sie die Welt schön färben und mit gefällig farbigem Anstrich natürliche Hässlichkeiten hübsch verdecken. Sie lieben den Altweibersommer mit lauen Tagen, bunten Wäldern und kühlen Kuschelabenden im Kerzenschein.
1: Skorpion.
2: Stirb langsam. Modergeruch aus zertrampeltem Laub, Fäulnis und Sterben ringsumher, schmuddeliger Nieselregen, richtiges Totensonntagsfeeling mit Friedhofsatmosphäre. So will ein Skorpion den Herbst oder gar kein Wetter. Und in jedem abgestorbenen Stück des Jahres sieht er die Knospen eines Neuanfangs.
1: Schütze.
2: Wehe, wenn sie losgelassen. Drachensteigwetter ist endlich und am liebsten würde der Schütze statt des leuchtend bunten Fliegers selbst an der langen Leine aufsteigen und fröhlich mit dem Schwänzchen wedeln. Spätsommersonne, Herbstfeuer, frohsinnige Weinlese. Je kürzer die Tage, desto praller füllt er sie mit Lebenslust.
1: Steinbock.
2: Eiswein gibt's. Gleich nach den Sommerferien, wenn die ersten Lebkuchen im Supermarktsortiment auftauchen, macht der Steinbock den Garten winterfest. Das Haus Zugluft abgedichtet und sein Auto frostsicher. Dann wartet er geduldig auf die ersten Nachtfröste, bis er im Weinberg hartgefrorene Trauben ernten kann.
1: Wassermann.
2: April, Oktober. Morgens Anorak, mittags Bikini, heute lauer Abend und in der Früh Scheibenkratzen. So wetterwendisch kann der Herbst sein, da fühlt sich der unberechenbare Wassermann unter Gleichgesinnten. Er trägt gefütterte Gummistiefel an den Füßen und Sandaletten in der Hand. Und jetzt komme, was da wolle.
1: Fische.
2: Nebelschlusslicht. Nun sind wir alle eins, denken sich Fische, weil die anderen genauso hilflos in undurchsichtigen Dampfschwaden herumschwirren. Märchenhaft verschleiert zeigt sich die Welt von ihrer besten Seite, nämlich gar nicht. Und man muss dem Fisch heimleuchten, damit er nicht vom Leben abgehängt wird.
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0: 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Gleich hier die Veranstaltungshinweise für Wassenberg.

jetzt schauen wir mal, was demnächst in Wassenberg so los ist. Denn wer sagt eigentlich, dass man am Wochenende immer nur auf dem Sofa sitzen muss? Am Samstag wird es im Naturpark Tor Wassenberg tierisch. Und zwar mit Egon Eichhorn und seiner Lesung Luftikus. Von 11 bis 12 Uhr gibt es eine interaktive Mitmachlesung für Kinder zwischen 5 und 8 Jahren. Eine Geschichte über den Wald und seine tierischen Bewohner. Also genau das Richtige für kleine Entdecker. Mit dabei ist Kinderbuchautorin Alina Gries. Eine erwachsene Begleitperson, die ist erforderlich. Anmelden könnt ihr euch über wassenberg-erleben.de. Und dann springen wir schon ein paar Tage weiter zum Freitag, den 2. Oktober. Da wird es rund um die Burg Wassenberg richtig rummelig. Der Nachtflohmarkt lädt von 19 bis 23 Uhr zum Stöbern, Feilschen und Schnäppchenjagen ein. Rund um die Burg und bei schlechtem Wetter sogar wetterunabhängig in der Burg selbst. Musik, Spaß und jede Menge Dinge, von denen ihr bis dahin vermutlich noch gar nicht wusstet, dass ihr sie unbedingt braucht. Also Kalender raus, Termine eintragen und vielleicht schon mal Platz im Kofferraum schaffen. Uns kann man im Übrigen schreiben. Wir freuen uns. Redaktion@novumfm.

0: Miss Marple, sie gehört bis heute zu den bekanntesten Detektivinnen der Literatur. Jetzt bekommt sie einen neuen Fall. In Mord im Grand Alpine Hotel schickt Bestsellerautorin Lucy Foley sie in ein abgelegenes Hotel in den Schweizer Alpen, wo ein Todesfall, ein Schneesturm und jede Menge Verdächtige für Spannung sorgen. Danica Grosser hat in den neuen Krimi schon mal reingelesen.
1: Jahrzehntelang gab es keinen neuen Miss Marple-Roman in voller Länge. Jetzt kehrt die berühmte Ermittlerin zurück und bekommt eine neue Geschichte, die sie auch für ein neues Publikum wieder interessant machen soll, erklärt James Pritchard, CEO von Agatha Christie Limited und Urenkel der Autorin.
2: Miss Marple hat ihren Moment im Rampenlicht verdient, oder in diesem Fall ihren Moment im Schnee. Detektiv Poirot hat Miss Marple ja immer sehr stark in den Schatten gestellt. Meine Urgroßmutter hat 33 Poirot-Romane geschrieben und nur 13 Bücher, in denen Miss Marple vorkommt. Jetzt war es an der Zeit, dass Miss Marple einen eigenen Roman in voller Länge bekommt.
1: Für den neuen Fall verlässt Miss Marple ihre vertraute Umgebung und findet sich in einem verschneiten Hotel in den Schweizer Alpen wieder. Ein Schneesturm sorgt dafür, dass die Figuren von der Außenwelt abgeschnitten sind.
2: Das ist eine dieser Geschichten, die mit einer Leiche beginnen, aber erst weit im Laufe der Handlung wird klar, um wen es sich bei der Leiche eigentlich handelt. Und diese doppelte Ebene zieht einen durch den ersten Teil der Geschichte. Lucy hat das brillant umgesetzt.
1: Die britische Erfolgsautorin Lucy Foley sorgt in Mord im Grand Alpine Hotel dafür, dass die vertrauten Elemente aus der Welt von Miss Marple erhalten bleiben, aber im Hier und Jetzt.
2: Lucy hat eine außergewöhnliche Art, Geschichten zu erzählen. Sie nutzt diese Technik mit mehreren Erzählern, die einen regelrecht durch die Geschichte zieht. Man hat also diese sehr moderne Art, eine Geschichte zu erzählen, aber gleichzeitig eine sehr traditionelle Figurenwelt und ein traditionelles Universum. Und ich finde, das funktioniert perfekt.
0: Mord im Grand Alpine Hotel lässt einen der größten Detektivinnen der Kriminalliteratur in einem neuen spannenden Fall voller Geheimnisse und mit dem klassischen Charme von Miss Marple wieder aufleben. Das Buch ist im Penguin Verlag erschienen und ab dem 30. September erhältlich, im Übrigen auch als Hörbuch.

Das war's für heute von mir. Kommt gut durch diesen ersten richtigen Herbsttag. Immer daran denken, jetzt gibt es keine Ausreden mehr. Wir hören uns wieder morgen ab 9 hier bei uns bei Novum FM. Bis dahin passt auf euch auf und genießt den Mittwoch oder das, was davon noch übrig ist. Tschüss.

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1: Mit Michael Daub. Die Bundesregierung will Autofahrer mit Verbrennermotoren vom kommenden Monat an erneut entlasten. Dafür hagelt es Kritik. Verdi-Chef Wernicke sagte dem Redaktionsnetzwerk Deutschland, der erst 2027 kommende Spritpreisdeckel sei viel zu spät. Bis dahin verdienten sich die Mineralölkonzerne weiter dumm und dusselig. Auch den Tankrabatt kritisierte er als ungerecht, weil er einseitig zulasten der Steuerzahler gehe. In deutschen Gewässern sind in diesem Sommer mehr Menschen ertrunken als im Vorjahr. Die Deutsche Lebensrettungsgesellschaft zählte zwischen Anfang Mai und dem Ende der Sommerferien 248 Tote, 12 mehr als 2025, viele davon junge Männer. Die LRG-Präsidentin Vogt spricht von Leichtsinn, Selbstüberschätzung, aber auch mangelnder Schwimmkompetenz. Das seien die Stichworte, die man dazu leider geben müsse. Manche setzten sich leichtfertig Gefahren aus und seien sich dessen offenbar nicht bewusst. Die meisten Badetoten gab es in Bayern. Wer andere Menschen mit K.O.-Tropfen betäubt, soll künftig härter bestraft werden. Der Bundestag berät über einen entsprechenden Gesetzentwurf der Regierung. K.O.-Tropfen sollen demnach rechtlich Waffen oder gefährlichen Werkzeugen wie Messern gleichgestellt werden. Ein F-16-Kampfjet der US-Luftwaffe ist gestern in der Eifel abgestürzt und in Flammen aufgegangen. Die Maschine kehrte mit drei weiteren Jets von einem Trainingsflug zur Spang-Dahlem Airbase zurück, als sie verunglückte. Der Pilot rettete sich mit dem Schleudersitz und wurde medizinisch behandelt. Die anderen drei Jets landeten sicher in Ramstein. Die Absturzursache wird noch untersucht.
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1: In der Nacht im Süden längere Zeit gering bewölkt, ansonsten mehr Wolken und im Norden ein paar Schauer. 14 bis 3 Grad. Donnerstag von Südwesten bis zum Niederrhein sonnig, meistens trocken. Dazu wechselnd bewölkt, nach Nordosten mehr Wolken und Schauerwetter, hier und da auch Gewitter. 20 bis 24 Grad im Südwesten, sonst 15 bis 20 Grad.
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1: Herzlich willkommen. Heute verraten wir, was hinter dem Begriff Smishing steckt. Und wir sprechen über Cybermobbing. Aber natürlich haben wir auch heute wieder unsere Technik-News mit dabei und unsere Rubrik Futter für die Hardware. Diesmal stellen wir den Film Horst Schlemmer sucht das Glück vor.

0: Der ein oder andere kennt vielleicht den Begriff Phishing. Das ist eine Betrugsmethode, bei der man gefälschte E-Mails bekommt. Eventuell hat es einen ja sogar schon mal selbst erwischt und schon hatte man Viren auf dem Rechner oder die Bank- und Kundendaten wurden gestohlen und missbraucht. Deutlich unbekannter, aber aktuell stark auf dem Vormarsch ist das sogenannte Smishing. Was das ist, hat mein Kollege Ingo Schleiernick in Erfahrung gebracht.
1: Beim sogenannten Smishing erhalten Betroffene per SMS Nachrichten, die sie dazu verleiten sollen, einen Link anzuklicken, private Informationen preiszugeben oder sich etwas aufs Handy zu laden. So erging es auch einer Frau aus der Nähe von Bonn.
2: Es ist so, dass hier im Ort zurzeit Glasfaser verlegt wird und ich auch einen Antrag gestellt hatte, dass ich das gerne auch hätte. Und dann habe ich gewartet auf Benachrichtigung, damit die mit mir einen Termin ausmacht, wann sie den Anschluss legen.
1: Einige Tage später erhielt sie dann eine SMS, die aussah, als sei sie von der Telekom.
2: Ich habe da drauf getippt und dann kam die Anzeige, dass ich jetzt eine App runterladen müsste, damit ich diese Voicemail hören könnte. Ja, und das habe ich leider getan.
1: Die Folgen von Smishing können weitreichend sein. Vom Ausspionieren des Handys über den Diebstahl persönlicher Daten bis hin zum Missbrauch von Kunden- oder Kontoinformationen. Hilfe gegen diese Betrugsmasche und andere Arten von Cyberkriminalität gibt es zum Beispiel von Expertinnen wie Jenny Kaden vom Digitalschutzpaket der Telekom.
3: Ob Hackerangriff, Cybermobbing, Missbrauch von Kunden- und Kontodaten, Probleme beim Online-Kauf oder sogar eine defekte Festplatte. Das Digitalschutzpaket ist der IT-Rundumschutz gegen digitale Risiken oder Gefahren im Internet.
1: Heutzutage kann jeder Opfer von Cyberkriminalität werden. Daher ist es wichtig, aufmerksam zu sein und sich entsprechend zu schützen.
0: Allein in diesem Jahr beträgt der Schaden, der weltweit durch Cyberkriminalität verursacht wird, etwa 6 Billionen Dollar. Verglichen mit der Ertragskraft von Staaten läge Cybercrime daher auf Platz 3, hinter China und dem Spitzenreiter USA. Daher mein Tipp, vorsichtig sein und Online-Daten schützen.
4: So, lasst uns die Sonne herholen, Leute, die Sonne in der Nacht. Es gibt sie wirklich. Ich frage euch ein letztes Mal, geht's euch gut?

Gut eben. Ich darf noch einmal alle unsere großartigen Gäste mit auf die Bühne bitten. Denn wir wollen vollzählig sein hier oben. In diesem Augenblick. Hier kommt allen voran die großartige Anastasia. Johannes Oehring. Steffi Stefan, ciao, ciao.

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1: Deutschland hat das Zeug dazu, bei künstlicher Intelligenz aufzuholen, meint zumindest Bundesdigitalminister Wildberger. Am Rande der Kabinettsklausur hat der CDU-Politiker gesagt, dass die USA und China im Bereich KI zwar weit voraus seien, er sieht aber vor allem bei KI in der Industrie eine Chance für eine globale Spitzenposition. Laut Wildberger soll deshalb die Leistungsfähigkeit von Rechenzentren schneller ausgebaut werden. Die Bundesregierung hat mehr Geld für die Games-Branche zugesagt. Dieses und nächstes Jahr sollen jeweils 120 Millionen Euro Fördergelder fließen. Das hat Finanzminister Klingbeil dem Kölner Stadtanzeiger gesagt. Ihm sei wichtig, dass die Standortbedingungen für die Games-Branche und die Digitalwirtschaft insgesamt besser werden. Und ersetzen wir Freundschaften immer mehr durch Social Media und Chatbots? Laut neuem Freizeitmonitor der Stiftung für Zukunftsfragen treffen nur noch 19% der Befragten regelmäßig ihre Freunde. Gleichzeitig nutzen 42% mindestens einmal pro Woche KI. Bei den 18- bis 24-Jährigen sind es fast zwei Drittel. Immerhin, wir treiben mehr Sport als früher und auch Vereine und Ehrenämter bleiben beliebt.

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1: Die Stimmung ist gerade extrem mies hierzulande. So mies, dass der geniale Harpe Kerkeling in Horst Schlemmer sucht das Glück endlich mal wieder in seine Paraderolle schlüpft, um uns das Lächeln zurückzubringen. Und in welche Fettnäpfchen der stellvertretende Chefredakteur des Grevenbräucher-Tagblatts dabei tritt, das kann man sich ab sofort ganz bequem zu Hause auf DVD und Blu-ray anschauen. Jessica Martin verrät uns mehr.
2: Horst Schlemmer hat die Faxen dicke.
3: Die Lage ist dramatisch, um nicht zu sagen sehr dramatisch.
4: Ja, so ein Hass.
2: Denn die Menschen sind alle nur noch miesepetrig.
5: Sie sind kein Lächeln.
6: Was wollen Sie denn?
5: Im halben Roggenbrot.
6: Sie sind noch nicht dran.
4: Weil Sie haben mich doch gerade gefragt, was ich will. Ja,
5: weißt du Bescheid.
2: Um rauszufinden,
3: warum alle so eine Flappe ziehen und wie man den Menschen wieder ein Lächeln ins Gesicht zaubert,
2: macht der stellvertretende Chefredakteur des Grevenbrocher Tagblatts deshalb kurzerhand eine große Deutschlandreise.
3: Ich bin auf der Suche nach dem

0: Die Reichen und die Schönen, da fühle ich mich direkt zu Hause.
1: Per Anhalter besucht er beispielsweise den bayerischen Ministerpräsidenten.
0: Der glaubt ja, dass er Glück da zu Hause ist.
2: Was, in München? So ein Quatsch. Ich freue mich, wenn ich wieder nach Berlin rinfahren kann. Das ist viel schöner.
1: Und auf einem Nordseekutter versucht er sein Glück beim Krabbenpoolen.
3: Es ist ein bisschen wie Glückskekse knacken. Nur, dass da kein Zettel mit dem Spruch drin ist.
1: Aber seine Mission...
3: Wo winkt denn jetzt das Glück?
1: ...verliert er dank seiner knallharten Recherchemethoden...
0: Morgen, Schätzelein.
4: Morgen.
0: Hast du vielleicht irgendwo meine Unterhose gesehen?
1: Natürlich nie aus den Augen. La, la, la.

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1: Ein verletzender Kommentar im Klassenchat, ein bloßstellendes Foto auf Social Media. Cybermobbing findet digital statt. Die Folgen sind aber real. In einer kostenlosen digitalen Schulstunde für die Klassen 5 bis 8 lernen Jugendliche am 17. September genau solche Dynamiken zu erkennen und zu durchbrechen. Hendrik Enderlein.
2: Unter dem Motto Online gemobbt, real verletzt, gemeinsam gegen Cybermobbing laden ClickSafe, die Aktion Mensch und Nummer gegen Kummer am 17. September zu einem interaktiven Livestream-Format ein. Christina Marx von der Aktion Mensch.
3: Aus unserer Studienarbeit wissen wir, dass fast jeder zweite junge Mensch von Mobbing betroffen ist. Und die Schule ist dabei der häufigste soziale Kontext von Mobbing, gefolgt von Cybermobbing auf Platz 2. Und genau diesen Missstand möchten wir mit der Schulstunde adressieren. Gemeinsam mit unseren Partnern sensibilisieren wir Jugendliche für das Thema Cybermobbing, stärken sie im Umgang damit und informieren über Unterstützungsangebote.
2: Begleitet wird der interaktive Livestream von Unterrichtsmaterial, das hilft, die Medienkompetenz zu stärken und Raum für Diskussion und Reflexion weit über die digitale Schulstunde hinaus zu schaffen.
3: Jede und jeder kann etwas tun, um Cybermobbing zu stoppen. Nicht wegschauen, Betroffenen zur Seite stehen und Unterstützung holen. Die digitale Schulstunde soll Schulen dabei helfen, ein Ort zu werden, an dem junge Menschen offen über ihre Erfahrungen sprechen können. Besonders wichtig ist uns, dass alle Jugendlichen dabei sein können. Deshalb wird der Livestream zum Beispiel in Gebärdensprache übersetzt und wir bieten Materialien in einfacher Sprache an.
2: An alle Eltern von Kindern der Klassen 5 bis 8 oder an alle Lehrkräfte, die zuhören. Machen Sie Ihre Schule am besten gleich auf die ClickSafe-Schulstunde aufmerksam und melden Sie sich an. Lehrkräfte können Ihre Klassen noch bis zum 11. September kostenlos registrieren.
1: Alle Informationen und das Formular zur Anmeldung gibt's auf clicksafe.de. Und noch einmal, Anmeldeschluss ist der 11. September.

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1: Und mit Bestseller-Autor Markus Heitz. Er hat gerade ein neues Buch auf den Markt gebracht.
2: Die Villa ist ein Horrorroman, bei dem eine alleinerziehende Mutter unversehens in den Besitz bei einer Zwangsversteigerung in den Besitz einer alten Villa kommt, die in Gohlis steht, im Poetenweg, um genau zu sein. Und mit dem Einzug stellt sich schnell raus, dass mit der Villa irgendwas nicht stimmt, aber ohne dass jetzt der Mutter und der Tochter irgendwas passiert und dann geschehen Dinge in der Umgebung sozusagen.
1: Moderne Technik wie künstliche Intelligenz nutzt Heitz für seine Recherchen und Bücher übrigens nicht.
2: Ich persönlich nutze generative KI, also halt nicht als Werkzeug, sondern eben KI, die selbst Beiträge zusammentackert aus dem, was sie irgendwo kopiert hat. Sowas nutze ich nicht, weil mir macht das Erfinden von neuen Geschichten extrem viel Spaß. Auch die Recherche ist für mich immer ein sehr großer Spaß. Und deswegen würde ich mir sozusagen das eigene Knie schießen, wenn ich KI nutzen würde zum Erstellen von Büchern. Da wird mir der Spaß komplett wegfallen. Auf lange Sicht gesehen muss man halt gucken, wie es weitergehen wird. Und im Endeffekt müssen und dürfen die Leserinnen und Leser entscheiden, ob sie wirklich echte Autorinnen und Autoren unterstützen oder die Kohle für maschinenerstellte Texte ausgeben, wo am Ende wieder Konzerne davon das meiste haben. Das trifft im Grunde alle Kreativen. Also egal, ob du Musiker bist oder Autor, wir haben aktuell sozusagen eine sehr identische Herausforderung.
1: Ja, und das war es dann auch schon wieder mit der Technikshow für diese Woche. Ich bin Oliver Heinze und wünsche eine schöne Woche. Bis nächste Woche.

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1: Und damit hallo und herzlich willkommen zur 687. Ausgabe von Old School Radio mit Musik direkt vom Plattenteller. Und das Ganze live und exklusiv hier heute am 23. September des Jahres 2026. Und da sage ich natürlich guten Abend. Tja, dies hier ist Ausgabe 687 von Old School Radio. Und heute, glaube ich, am ersten richtigen Herbsttag des Jahres 2026. War auch ziemlich herbstlich heute im Laufe des Tages. Insofern geht es dem Jahr sozusagen dann doch an den Kragen. Das Ende des Jahres naht. Und wir haben heute bis um 23 Uhr noch einiges vor. Zum Beispiel haben wir leider zwei Personen, denen wir unseren letzten Tribut zollen müssen. Wir haben ein Spielchen in unserem Programm, das heißt Intro mit Schleife. Da gibt es wieder einen Musikwunsch zu gewinnen. Und wir haben Titel, die im Laufe der letzten rund wie viele Jahre in den deutschen Singlecharts? Da habe ich es nicht gesehen. Doch genau, 59. Im Laufe der letzten rund 59 Jahre haben die ihre Peak-Position in den deutschen Singlecharts erreicht. Zum Beispiel auch das Werk, mit dem wir gerade begonnen haben. Die fiktiven 82 sind es heute sozusagen. Wir hatten eine Sängerin aus Detroit in Michigan, die aktiv ist seit dem Jahr 1959. Und bis ins Jahr 1970 war sie Sängerin von den Supremes oder bei den Supremes. Sie hatte danach 14 Solo-Hits bei uns zwischen 1980 und 99 und der erste, das war der größte bei uns, der erreichte im Jahr 1980 die 3 und hieß Upside Down. Aber wir hörten ihren 13. Hit. Das war bereits die 5. Single aus ihrem 19. Album The Force Behind the Power. Genauso hieß auch die Single. Und die befand sich vor 35 Jahren im Jahr 91 auf der Nummer 82. Das war natürlich die große Diana Ross. So, und weiter geht's mit einem anderen Trio. Denn die Supremes waren ja auch ein Trio gewissermaßen. Hier ein Trio aus Brooklyn in New York, das im Original erfolgreich war zwischen 1986 und 96 in den deutschen Charts. Und die hatten 12 Hits in den Singlecharts in Amerika. Bei uns hatten sie nur diesen einen. Das heißt, ihre Chartkarriere bei uns ist auf das Jahr 1992 natürlich reduziert. Das Ganze ein Titel, der 1977 im Original aufgenommen wurde von der Gruppe Rolls-Royce. Und ursprünglich angeboten wurde der großen Barbara Streisand. Aber diese ist die Fassung von den Cover Girls. Und die befanden sich vor genau 34 Jahren in den deutschen Singlecharts auf der Nummer 76. Das war damals im Jahre 1992. Hier sind die Cover Girls. Und hier ist der Hit, der heißt Wishing on a Star.

Damit sind wir dann wirklich angekommen bei den fiktiven 50 heute an diesem Mittwochabend. Und zwar hörten wir gerade einen Soul-Sänger aus London in England, der dreimal erfolgreich war in den deutschen Single-Charts. Wir hatten seinen ersten und größten Erfolg, die zweite Single aus seinem Debütalbum Voices, so hieß das Ganze, produziert von zwei ehemaligen Mitgliedern von der Gruppe Dead or Alive. Die Single auf der Nummer 50 vor ganz genau 35 Jahren, das war am 30. September des Jahres 1991, das war Kenny Thomas. Und der Hit, der heißt Thinking About Your Love. So, und wir denken jetzt hier nicht an Liebe, wir denken an unser Spielchen, nämlich Intro mit Schleife. Das gibt's nämlich wieder hier in diesem Programm an diesem Mittwochabend. Und da gibt's wieder einen Musikwunsch zu gewinnen, zumindest für denjenigen, der in der Lage ist, aufgrund des Intros, das wir gleich hören werden, den Titel zu erkennen. Und wer da mitmachen möchte, wer den Titel erkennt und einen Musikwunsch hier abgreifen möchte, aber nicht so richtig weiß, was er sich wünschen soll, wer sich also ein bisschen inspirieren lassen möchte von den 7 Zoll Vinyl-Singles, die hier so rumstehen, oder aber wer sichergehen möchte, dass ich die Platte, die sich wünscht, auch da habe, kein Problem, es gibt eine Internetseite zu erreichen unter der Adresse www.happydaysradio.de. Happy Days Radio in einem Wort. Dort gibt es auf der Startseite einen Link zu Old School Radio. Das wiederum ist der Titel dieses Programms hier. Und da dann die Liste aller 7 Zoll Vinyl-Singles, die hier herumstehen. Das heißt, wer sich da was auswählt, kann sicher sein, dass ich die Platte dann auch spielen kann. Ja, und die ich jetzt hier aufgelegt habe, beziehungsweise aufgelegt hatte, um sie zu überspielen und das Intro zu schneiden, die stammt aus dem Jahre 1960, nein, aus dem Jahre 1980. Und zwar vor 46 Jahren war es ein Nummer 4-Hit in den deutschen Single-Charts. Aber die Frage ist, von wem stammt der Titel und wie heißt der? Und wer das weiß, wer ist eingeladen, uns zu schreiben unter der bekannten E-Mail-Adresse, die wiederum lautet happydays@happydaysradio.de. Happy Days und Happy Days Radio in einem Wort. Wir wüssten gerne, von wem stammt der Titel, den wir gleich hören, wie heißt er? Und aus dem hätten wir auch gerne den Musikwunsch erfahren, um den dann hoffentlich als Gewinn in diesem Programm hier in den nächsten rund 2 Stunden und 44 Minuten noch erfüllen zu können. Aber hier erstmal die Musik.

ja, man muss 46 Jahre zurückdenken, um an diesen Titel hier sich erinnern zu können. Denn damals war es ja Nummer 4-Hit in den deutschen Singlecharts. Aber wie heißt der Titel und von wem stammt der? Das ist die Frage. Und wer das weiß, der ist eingeladen, uns zu schreiben, wie gesagt, unter der bekannten E-Mail-Adresse happydays@happydaysradio.de. Happy Days und Happy Days Radio. In einem Wort bitte in der E-Mail, Titel und Interpret von dieser Nummer hier. Und außerdem auch den Musikwunsch, um den dann als Gewinn in diesem Programm hier erfüllt zu bekommen, hoffentlich noch an diesem Abend. So, leider haben wir auch wieder unserer traurigen Chronistenpflicht Genüge zu tun. Wir haben nämlich einen Herrn, einen Pop- und Country-Sänger aus Amerika, der am vorletzten Dienstag im Alter von 91 verstorben ist. In den USA hatte er 20 Charterfolge zwischen 1964 und 69, Right or Wrong und One Kiss for Old Time's Sake. Das waren seine größten Charterfolge, die reichten, glaube ich, beide die Nummer 4. Aber dies hier, das war das waren seine beiden Titel in den Jahren 64, 65, erreichten die 14, nicht die 4, die 14 in Amerika. Aber die kann ich nicht spielen, die beiden Titel, weil ich sie nicht habe. Was ich habe, ist der Titel, der jetzt hier gleich laufen wird. Eine Coverversion eines alten Hits aus den frühen 50ern von Johnny Ray. Hier die Fassung aus dem Jahre 66, die 18 erreichte in den Singlecharts in Amerika. Das ist unser letzter Tribut an Ronnie Dove. Und hier ist seine Version von Cry. Cry.

Tja, und der Herr, dem die männliche Stimme bei dieser Aufnahme hier gehörte, der ist leider verstorben, und zwar im Alter von 86 Jahren am vergangenen Freitag. Er war Teil von dem Duo mit dem Namen Windows, er war auch Teil von der Rentnerband und er hatte auch insgesamt 8 Hits in den deutschen Singlecharts, 8 Solo-Hits, müsste man sagen. Und sein einziger Verkaufshit, das war tatsächlich 1981 die Nummer 20, Ich bin viel zu bescheiden. Und sein bekanntester Solo-Titel dürfte wahrscheinlich Ich fahr so gerne Rad gewesen sein, eine Nummer, die interessanterweise nie in den Charts zu finden war, weder 1977, als sie als B-Seite erschienen ist, noch 1979, als sie als A-Seite wieder veröffentlicht wurde. Wir hörten einen der Hits von der Gruppe Windows. Deren größten Erfolg konnten wir nicht hören. Das war nämlich How Do You Do im Jahre 72, ein Nummer 1-Hit. Wir hörten aus dem Jahre 74 einen Titel, der die 45 im Automatenmarkt erreichte. Das war die Gruppe Windows und das Ganze als letzter Tribut an den großen Peter Petrell, hier zusammen mit Jenny McKinley als Windows. Der Titel Und dabei lieben wir uns, wir zwei. So, das war der Teil. Jetzt kommen wir zu den Musikwünschen. Nein, kommen wir nicht, noch lange nicht. Wir kommen auf jeden Fall zu unserem Spielchen Intro mit Schleife und wir haben Lösungen bekommen. Das wollte ich sagen, und zwar von der Cordula heute zuerst. Cordula, Dr. Moonshine, Joe, Ted, Matthias und die zwei aus Dithmarschen haben geschrieben. Und hier nochmal die Erinnerung, wir suchen ja heute Titel und Interpret von dieser Nummer hier.

Ja, ein Titel, der glaube ich gar nicht so unbekannt ist. Im Jahre 1980 erreichte er die 4 in den deutschen Singlecharts. Wie heißt er und von wem stammt er? Das ist die Frage. Und wer das weiß und wer mitmachen möchte und wer einen Musikwunsch gewinnen möchte hier an diesem Mittwochabend, der ist eingeladen, um zu schreiben eine E-Mail. Und zwar an die bekannte E-Mail-Adresse und die lautet happydays@happydaysradio.de. Happy Days und Happy Days Radio in einem Wort. Und ich sehe gerade, Matthias und Maren und Sören haben auch mitgemacht an diesem Mittwochabend. Vielen Dank dafür erstmal. So, jetzt kommen wir zu unserer Nummer 46 in der fiktiven 50er-Liste. Und da haben wir eine Band aus Glasgow in Schottland, die 13 Hits hatte bei uns zwischen 87 und 97. Love Is All Around war ihr größter Hit im Jahre 1994. Wir hören aber ihren ersten Hit bei uns. Der erreichte die 46 und war in England erfolgreicher. Dort war die 5 die beste Position. Ein Titel aus ihrem Debütalbum, das heißt Popped In, Sold Out. Es geht natürlich um Wet, Wet, Wet. Auf der 46, damals im Jahre 88, der Titel Sweet Little Mystery.

0: habe schon lange keine Platte mehr gehört, die so ramponiert war wie diese hier. Das ist natürlich sehr peinlich. Sorry dafür. Ich glaube, die habe ich mal in Hannover in einem Gebrauchtplattenladen gekauft. Und ja, die ist nicht sehr gut erhalten. Franziska Menke war das, eine Dame aus Hamburg. Die Tochter von Joe Menke, dem Komponisten und Produzenten, der unter anderem auch für die Gruppe Truckstop tätig war. Und sie hatte drei Hits bei uns in den Jahren 82, 83. Hohe Berge, Tretboot in Seenot und mittendrin Traumboy, das Werk, das wir gerade hörten. Die 39 war die beste Position. Dort war der Hit. Damals vor 44 Jahren am 27. September des Jahres 1982, Fräulein Menke und Traumboy, der Titel der Nummer. So, Lösungen haben wir bekommen von Cordula, Dr. Moonshine, Joe Ted, Matthias, den Zweien aus Dithmarschen, Heike, Martin, Maren, Sören und Andreas, wobei in diesem Falle der Sören die Maren grüßt, die offenbar leider im Krankenhaus liegt. Und er wünscht ihr, wenn ich es richtig verstanden habe, dass alles gut verheilt ist. Das wünschen wir natürlich von ganzem Herzen ebenfalls. Schöne Grüße auch von uns allen in Richtung Maren im Krankenhaus und ja, die besten Wünsche dafür, dass alles bald wieder so ist, wie es sein soll, sozusagen. Ja, auf der Suche nach den Musikwünschen bin ich. Da hoffe ich, dass ich die alle zusammenbekomme. Auf jeden Fall kommen wir erstmal jetzt zu einem Spaßmacher. Und zwar ein Herr aus Ulm, der 7-mal erfolgreich war in den deutschen Singlecharts zwischen 1975 und 84. Einziger Top-10-Erfolg, das war im Jahre 1980 sein Nummer-1-Erfolg. Der heißt Der Nippel. Dies hier war sein erster Hit. Und auf dem Cover der Single steht der Spruch des Jahres. Und genau den werden wir jetzt gerade hören. Der Titel war damals 2-mal platziert, zum Beispiel auch von G. Träger. Seine Fassung erreichte die 39, diese Version erreichte die 38 und war dort vor 51 Jahren. Hier ist Mike Krüger und der Hit Mein Gott Walter.
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1: Tja, mir war klar, dass heute natürlich richtig Stimmung sein wird in diesem Programm hier, aber dass so viel Stimmung ist, das habe ich nicht gedacht, damit habe ich nicht gerechnet sozusagen. Das war eine Boyband aus Holland, die 1976 gegründet wurde, als die Mitglieder gerade mal 11 Jahre alt waren. Die Blixe Malfladers oder so ähnlich hießen sie, die Blitzableiter soll das wohl sein. So hießen sie im Original, später haben sie den Namen zu den Shorts geändert. Und dies hier war die Nachfolgesingle zu ihrem größten Hit bei uns, Comment ça va, der erreichte die Nummer 1 in Holland und die 5 in den deutschen Single Charts und die Nachfolgesingle, die wir gerade hörten, erreichte die 37 und war dort damals im Jahre 1983, vor 43 Jahren, Je suis tué, so heißt der Titel. So, wir haben Lösungen bekommen insgesamt von Cordula, Dr. Moonshine, Joe, Ted, Matthias, den Zweien aus Dithmarschen, Martin, Maren, Sören und Andreas. Ganz herzlichen Dank dafür. Wir haben auch schon einige Musikwünsche zusammengefunden sozusagen. Ich weiß nicht, ob der Martin irgendwo in der Mail wieder den Musikwunsch versteckt hat. Falls nicht, bitte ich darum, den nochmal zu benennen. Und falls ich ihn übersehen habe, bitte ich auch darum, den nochmal zu benennen, damit ich den dann auch suchen kann. Aber erstmal kommen wir zur Nummer 38. Da haben wir eine Soul-Gruppe aus Liverpool in England, die seit 1970 aktiv ist, die aber ziemlich erfolglos blieb, bis sie im Jahr 1972 die Talentshow Opportunity Knox gewonnen hat. Da hat sie einen neuen Plattenvertrag bekommen und sie ging mit David Essex auf Tour. Und das Werk, das wir jetzt hier hören, das war insgesamt ihre 8. Single, aber ihr erster Charterfolg, sogar ziemlich großer Charterfolg, Nummer 1 in England damals und die 36 in den deutschen Singlecharts. Das Remix 10 Jahre später, ihr größter Hit bei uns, nämlich die Nummer 13, das Second Decade Remix oder so ähnlich hieß das. Auf jeden Fall die Nummer 36, das Original, vor ganz genau 50 Jahren. Wir sind The Real Thing und You to Me are Everything.

Die Dame, die wir gerade hörten, ist Singer-Songwriter. Stevie macht nix, ihr Name. Phoenix in Arizona, das ist der Ort, wo sie geboren wurde. Aufgewachsen ist sie in San Francisco in Kalifornien. Und seit 1966 ist sie aktiv und seit 1975 Teil von der Gruppe mit dem Namen Fleetwood Mac. Und bei uns hatte sie 6 Solo-Hits zwischen 83 und 91. Der zweite war der größte im Jahre 86, erreichte Talk to Me, die Nummer 28. Was wir gerade hörten, das war ihr erster Solo-Hit bei uns, der erreichte die 32. Und Stevie Nicks hat den Titel selbst geschrieben und wurde inspiriert, das hat sie selbst festgestellt, durch Little Red Corvette von Prince. Und dann hat sie ihn angerufen und ihm das mitgeteilt, hat auch sozusagen halbe-halbe gemacht mit den Tantiemen und Prince ist auch gekommen ins Studio und hat dann die Keyboards eingespielt für diese Nummer, das habe ich zumindest so gelesen. Auf der 32 der Titel vor genau 43 Jahren, das war Stevie Nicks und der Hit, der da heißt Stand Back. So, ich muss leider Peter und Charlotte ein bisschen, ein bisschen enttäuschen heute, weil ich nämlich ihren Musikwunsch nicht finde. Highland und Solutu oder so ähnlich heißt das. Leider kann ich das nicht auftreiben, deswegen in Richtung der beiden die Bitte, sich vielleicht noch was anderes für heute zu wünschen. So, gleich geht's los mit dem ersten Musikwunsch, der von der Cordula, aber erst noch die unsere Nummer 31. Da haben wir einen Sessionsänger aus England, der die Liedstimme gesungen hat für den großen Nummer 1-Hit von den Rubettes, nämlich Sugar Baby Love. Später war auch als Backing- und Lead-Vokalist von der Gruppe Tight Fit tätig. Da hörten wir vor gar nicht so langer Zeit ihr 60er-Jahre-Medley. Das soll er wohl gesungen haben. Und dies hier war sein einziger Solo-Hit in den deutschen Single-Charts, von dem es auch eine deutsche Version gab, die er selbst aufgenommen hat. Das Leben fängt erst eben für dich an. So hieß die deutsche Fassung, die Originalversion Your Baby Ain't Your Baby Anymore. Der Titel vor 52 Jahren auf der 31. Hier ist Paul da Vinci.

Das war ein Neuzugang in den deutschen Single Charts im September des Jahres 1997 und der zweite der vier Hits in den deutschen Single Charts für die Gruppe Cultured Pearls aus Hamburg. Klingt ein bisschen wie die Happy Days hier, ne, ist aber Old School Radio. Und das war der Musikwunsch von der Cordula, der erste heute in diesem Programm an diesem Mittwochabend. Schöne Grüße und vielen Dank fürs Mitmachen bei unserem Spielchen. Das waren Cultured Pearls, wie gesagt, Sugar Sugar Honey, so heißt der Titel, und erreichte die 72 in den deutschen Single Charts. So, inzwischen haben wir alle Musikwünsche zusammen, deswegen geht's auch gleich weiter mit dem Musikwunsch von Dr. Moonshine und deswegen auch in Richtung Dr. Moonshine. Hallo und schöne Grüße und vielen Dank fürs Mitmachen bei unserem Spielchen hier. Und der Doktor wünscht sich einen Titel, der im Jahre 1977 die 11 erreichte in den Single Charts in Amerika, die Nummer 11 im Mai jenes Jahres, und zwar von Boss Skaggs, hier speziell für ihn der Lido Shuffle.

Das war jetzt zweiter Verkaufshit in den deutschen Singlecharts und das war ein Neuzugang im Juni des Jahres 86 in den deutschen Charts auf dem Weg zur Nummer 19, das waren The Cure. Und der Hit heißt Boys Don't Cry und das Ganze der Musikwunsch von dem Joe heute an diesem Mittwochabend. Deswegen auch ein

Ja, ich glaube, diesen Titel hier, der hat jeder erkannt. Nur von wem stammte er? Das war nicht so ganz klar, glaube ich. Evil Woman natürlich vom Electric Light Orchestra bekannt. Dies hier die Fassung von Duran Duran. Ein Titel, der, glaube ich, im Jahre 2024 veröffentlicht worden ist. Der Musikwunsch heute für den Matthias an diesem Mittwochabend. Deswegen schöne Grüße und vielen Dank fürs Mitmachen bei unserem Spielchen. Wie gesagt, Duran Duran und Evil Woman. So, ja, Peter und Charlotte haben sich dankenswerterweise noch einen alternativen Musikwunsch ausgesucht, deswegen können wir den jetzt hier hören. Und zwar eine Dame aus Norwegen werden wir hier hören, die zwei Hits hatte in den deutschen Single Charts. Dies hier war der zweite und der größte. Der erreichte die Nummer 30 und blieb dort für 3 Wochen im Jahre 94. Speziell für Peter und Charlotte hieß es die große Stella Getz und der Titel Dr. Love.

Ein weiterer Musikwunsch heute an diesem Mittwochabend, den 23. September des Jahres 2026, und zwar der von dem Martin, der vorhin mitgemacht hat, als er gerade beim Kochen gewesen ist. Ich hoffe, es ist nichts angebrannt und ich hoffe, dass es, ja, wahrscheinlich wird er gerade beim Essen sitzen, auch wirklich gut schmeckt heute an diesem Mittwochabend. Martin hat sich das gewünscht. Booker Newberry III und Love Town, so heißt das Ganze, ein Titel, der im Jahre 83 die 20 erreichte in den deutschen Singlecharts. So, kommen wir jetzt zu Maren und Sören, auch in Richtung der beiden. Viele Grüße, wie gesagt, dann die Maren, die besten Grüße ins Krankenhaus und die besten Wünsche. Und an beide vielen Dank fürs Mitmachen bei unserem Spielchen hier. Und die beiden wünschen sich einen Titel, der die Nummer 1 erreicht, der den Singlecharts in Amerika, und bei uns die 8. Das war die beste Position für diesen Herrn hier aus Kalifornien im Jahre 91. Hier ist Timmy T. Und hier ist der Hit, der heißt One More Try.

Ja, das war der Mann, der Kritik an seiner Person nicht ertragen kann. Zusammen mit einem kleinen Jungen aus Hamburg, Pascal Krawetz heißt er. Und der hat ein bisschen gelogen bei dieser Nummer. Er hat gesagt, er war 10 Jahre alt, er war 11. Als der Titel in die Single-Charts kam, Anfang des Jahres 82, erreichte der die 18. Das waren Udo Lindenberg und Pascal. Und die Frage, wozu sind Kriege da? Eine Frage, auf die es, glaube ich, keine vernünftige Antwort gibt. Das war auf jeden Fall der Musikwunsch von dem Andreas. Und deswegen auch in Richtung Andreas. Hallo und schöne Grüße und vielen Dank fürs Mitmachen bei unserem Spielchen heute. Nämlich Intro mit Schleife, so hieß das Spiel Die Lösung auf der Nummer 4 nachher, ganz kurz vor 23 Uhr gewissermaßen. Aber jetzt wird es langsam Zeit für die ersten 10. Achso, ich bedanke mich natürlich nochmal bei denen, die mitgemacht haben heute bei Cordula, Dr. Moonshine, Joe, Ted, Matthias, Peter, Charlotte, Martin, Maren, Sören und Andreas. Ich hoffe, dass ich niemanden übersehen habe. Und ja, hier sind die Titel, die die ersten 20 erreichten in den deutschen Singlecharts im Laufe der letzten 59 Jahre in genau dieser Kalenderwoche. 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

Dies hier ist die 687. Ausgabe von Old School Radio mit Musik direkt vom Plattenteller und das Ganze live und exklusiv hier an diesem Mittwochabend, den 23. September des Jahres 2026, der Herbstbeginn dieses Jahres, wenn ich das richtig sehe. Und wir haben hier 20 Titel, die im Laufe der letzten 59 Jahren genau dieser Kalenderwoche die ersten 20 erreichten in den deutschen Singlecharts. Und auf der 20 hörten wir einen Singer-Songwriter aus Honolulu auf Hawaii, der zwischen 1986 und 2007 musikalisch aktiv war. Ich glaube, heute ist er irgendwie entweder Lehrer oder Direktor einer Schule auf Hawaii. Auf jeden Fall war das der erste zumindest seiner fünf Hits bei uns. Ein Herr, der 1986, als er gerade mal 16 Jahre alt war, einen Talentwettbewerb gewonnen hat, damals auf Hawaii. Und da hat er sozusagen als Gewinn eine Platte aufnehmen dürfen. Und die lief dann im Radio und ein Herr aus Phoenix in Arizona, der Chef einer Radiostation KZZP, der war gerade auf Hawaii im Urlaub, hat die Platte dort gehört, hat sich ein Exemplar gekauft und mitgenommen und hat sie dann in Amerika gespielt und dadurch wurde daraus dann ein riesengroßer weltweiter Hit. Die 12 war die beste Position in Amerika, bei uns die 20, ein Titel, den Michael Messer und Jerry Goffin 1984 geschrieben haben und der 1985 im Original von George Benson aufgenommen wurde. Dessen Single erschien allerdings nur in Europa, wenn ich richtig sehen, war ein kleiner Hit in den Singlecharts in Belgien und Holland. Aber die Fassung, die wir gerade hörten, die war erfolgreicher. Die erreichte die Nummer 1 in Frankreich, Irland, Holland, Spanien, England und Kanada. Wie gesagt, die 20 in den deutschen Singlecharts. Das war damals vor 39 Jahren. Das war Glenn Medeiros und der Hit Nothing's Gonna Change My Love For You. So, und weiter geht's mit einem weiteren Glenn, und zwar in diesem Fall ein Singer-Songwriter aus Delight in Arkansas, der, habe ich jetzt irgendwas falsch gemacht? Nein, der zwischen 1958 und dem Jahr 2013 aktiv war. Im Jahre 2017 ist er leider verstorben und in Deutschland hatte er ganze 3 Charterfolge. Der zweite, das war der größte, im Jahre 77 erreichte Southern Nights die Nummer 8. Davon hören wir aber hier den Nachfolgehit, ein Werk, das Neil Diamond geschrieben hat. Und dies hier war der 8. und letzte seiner Nummer 1 Hits in den Easy Listening Charts in den USA. Wie gesagt, die beste Position in Deutschland, die 19. Dort war der Hit von 49 Jahren. Hier ist Glenn Campbell und der Hit Sunflower.

Das war eine Rockband aus Rockford in Illinois, die seit 1973 aktiv ist und die zwischen 1979 und dem Jahr 88 ganze zwei Hits hatte in den deutschen Singlecharts. Dies hier war der erste und der größte. Ein Titel, den sie bereits 1977 für ihr Album In Color aufgenommen haben. Und die Studioversion daraus, die wurde auch als Single ausgekoppelt, war aber nur in Japan ein Hit, dafür dort ein sehr großer, ein Nummer-1-Erfolg nämlich. Und die Fassung, die wir gerade hörten, die wurde aufgenommen in Tokio, aufgenommen und zwar im April des Jahres 78 live in der Nippon Budokan Arena. Und deswegen heißt das Album auch Cheap Trick at Budokan. Und das Ganze war, weil es ein Nummer-1-Hit war in den Single-Charts in Japan, natürlich sehr bekannt. Deswegen hat das Publikum hier auch laut, stark und textsicher mitsingen können. Die Single auf der Nummer 18 für zwei Wochen, damals im Jahre 79, das war ein Cheap Trick und die Live-Version von I'd Love You, I Want You to Want Me. Und wie sagt man so, jede Karriere musste einmal beginnen, auch die von der großen Mariah Carey, eine Dame aus Green Lawn in Long Island, benannt natürlich nach dem Wind. Aus dem Musical Westwärts zieht der Wind, They Call the Wind Mariah, heißt das ganze Jahr. Und sie hatte bis heute 37 Hits, wenn ich richtig gezählt habe, zwischen 1990 und 2008, plus 18 Re-Entries von All I Want for Christmas Is You. Dies hier war der erste ihrer fünf aufeinanderfolgenden Nummer-1-Hits in den Single-Charts in Amerika, mit denen sie ihre Karriere begonnen hat. Bei uns war die 17 die beste Position, das Ganze damals am 24. September des Jahres 1990. Hier ist Mariah Carey und der Hit Vision of Love.

Ein Singer-Songwriter aus Dublin auf der Isle of Man, der zwischen 1955 und dem Jahr 2012 aktiv gewesen ist. Dann ist er leider verstorben und er war die meiste Zeit seiner Karriere sozusagen ein Drittel von den Bee Gees. Bei uns hatte er 9 Hits ohne die Bee Gees zwischen 1969 und 2007 und sein größter Solo-Hit war im Jahre 83 die Nummer 1, die da heißt Juliet, aus seinem zweiten Solo-Album How Old Are You? So hieß das Album, eines, das 13 Jahre nach seinem Debüt-Solo-Album erst erschienen ist, Robin's Rain, erschien nämlich im Jahre 1917. Aus dem Album war das hier nach Juliet die zweite Single, die Nummer 16 erreichte bei uns und war dort vor genau 43 Jahren. Das war Robin Gibb und der Hit, der heißt Another Lonely Night in New York. Jetzt eine Band aus der Hamburger Szene und zwar eine, die zwischen 1969 und dem Jahr 93 aktiv war und die zwischen 75 und 85 drei Verkaufshits hatte in den deutschen Singlecharts. Dies hier war der dritte und der größte. Ein Titel, der im Jahr 1984 von Sidney Simian in Louisiana geschrieben wurde und im dortigen Cajun Slang geht es hier um einen liebevollen, oder ist das hier ein liebevoller Kosername, Cher Toutou, sagt man da, das Ganze sozusagen für eine geliebte Person, abgeleitet von dem französischen Toutou, also alles, alles. Mein Tut Tut haben Leinemann daraus gemacht und der Titel befand sich vor 41 Jahren in Deutschland auf der Nummer 15. Tut!

Das war ein Sänger aus Philadelphia in Pennsylvania, der zwischen 1948 und dem Jahr 2009 aktiv war. Und er war auch derjenige, der im Jahr 1952 den ersten Nummer 1-Hit aus den Single-Charts aus England hervorbringen konnte. Im New Musical Express damals, da wurde ja die Hitparade erstmals veröffentlicht in England, hier in My Heart. Das war seine Nummer 1 und ich glaube, vor 4 Jahren haben wir das hier auch gefeiert mit den ersten 10 direkt gespielt von alten Shellac-Platten. Dies hier auf jeden Fall war der erste und der größte seiner 4 Verkaufshits in Deutschland zwischen 1966 und 1993 und er hatte seine Fernsehpremiere, dieser Titel hier in der Fernsehsendung Der Goldene Schuss mit Vico Toriani. Geschrieben natürlich von Burt Kempfert und bei ihm hieß das noch Moon Over Naples. Dann wurde ein Text dafür geschrieben und Freddy hat den wohl im Original aufgenommen und man hat festgestellt, dass der eigentlich ursprünglich geplante Text, nämlich Spanish Eyes mit dem langen A ein bisschen unschön klingt und deswegen hat man eben ein Blue Spanish Eyes daraus gemacht, wobei es natürlich um traurige und nicht um blaue Augen geht, ist ja klar. Von 59 Jahren war aber die Version von Al Martino auf der 14 in den deutschen Singlecharts zu finden und das war am 2.10. des Jahres 1967, das war seine Version von Spanish Eyes. So, jetzt was ganz anderes, und zwar eine New Wave Band oder ein Pop-Trio aus Oslo in Norwegen, 1982 gegründet und 32 Mal erfolgreich in den deutschen Single-Charts zwischen 85 und 2011. Die einzige Nummer 1 war im Jahre 85 der Titel Take On Me. Dies hier war ihr 11. Hit. Der erreichte die Nummer 13 und war die 3. Single aus ihrem 3. Album Stay On These Roads, so hieß das Ganze. Und später fand die Band diesen Titel hier einfach viel zu fröhlich. Auf der Nummer 13 vor genau 38 Jahren eine fröhliche Nummer von der Gruppe A-ha. Der Hit heißt Touchy.

Heute am Herbstanfang, am Herbstanfang des Jahres 2026 nochmal sozusagen ein Abgesang auf den Sommer. Wir hörten ja vorhin bereits als Musikwünsche, der Sommer ging vorüber. Dies hier war der Titel Summertime und zwar von einem Hip-Hop-Duo aus Philadelphia in Pennsylvania. DJ Jeffrey Towns und Will Smith, der Rapper, waren das und die hatten drei Hits bei uns zwischen 1991 und 1994. Der größte Erfolg mittendrin im Jahre 93, Boom, Shake the Room. Und dies hier war ihr erster Hit bei uns, ein Titel, der Elemente enthält aus Summer Madness von Kool & The Gang. Und die Single auf der Nummer 12, damals am 30.09. des Jahres 91, DJ Jazzy Jeff und der Fresh Prince und der Hit Summertime. So, gleich die 10 Titel, die die ersten 10 erreichten im Laufe der letzten 59 Jahre, in genau dieser Kalenderwoche, aber zunächst noch die Nummer 11. Und da haben wir eine Synthie-Pop-Band aus England, die 21 Hits hatte bei uns zwischen 1981 und 2010. Ihre einzige Nummer 1 war im Jahre 82 Made of Orleans, The Walls, Joan of Arc. Dies hier war ihr 12. Hit, die zweite Single aus ihrem 8. Album Sugar Tax, etwas, das uns ja demnächst auch ins Haus steht. Und dies hier war ein Titel, der inspiriert ist durch den deutschen Stummfilm Die Büchse der Pandora aus dem Jahre 1929. Was wiederum auf dem Drama von Frank Wedekind beruht. Und im Videoclip zu dem Titel hier sollen noch Szenen aus dem Film zu sehen sein. Auf der Nummer 11 vor genau 35 Jahren. Hier ist das Orchestrum. Hier sind Orchestral Maneuvers in the Dark und der Titel Pandora's Box.

Oh, da ist der Titel zu Ende hier in der 687. Ausgabe von Old School Radio mit Musik direkt vom Plattenteller. Und da hören wir jetzt nicht nur das Maxi-Mixer Mittwoch, wir hören nicht nur die Auflösung für unser Spielchen, nämlich Intro mit Schleife, sondern wir hören auch 10 Titel, die in genau dieser Kalenderwoche im Laufe der letzten 59 Jahre die ersten 10 erreichten in den deutschen Singlecharts. Und auf der 10 der Titel, den wir gerade gehört haben, und zwar ein Soloprojekt von Dieter Bohlen, das er nach Modern Talkin' begonnen hat und das nicht weniger als 21 Hits feiern konnte bei uns zwischen 1987 und 97. Drei Titel erreichten die ersten 10 und der zweite und größte von diesen Top-10-Erfolgen, das war Under My Skin. Der Titel erreichte im Jahre 88 die Nummer 6 und wird gerade seinen 6. Hit insgesamt. Ein Werk, das er arrangiert, komponiert, produziert und gesungen hat, wenn man das so nennen will. Das war Dieter Bohlen. Der Titel Magic Symphony und das Ganze vor 37 Jahren in Deutschland auf der Nummer 10. Und jetzt eine Sängerin aus Berlin, die seit 1963 oder zwischen, ja, ab 1963 aktiv war und die im Jahre 2001 verstorben ist, und sie hatte 28 Hits bei uns zwischen 63 und 92. Der erste und größte war die Nummer 1 Schuld war nur der Bossa Nova, ein Titel, der in den Charts Vini Vini von den Tahiti Tamures abgelöst hat. Interessanterweise hat sich damit selbst abgelöst und sie war ein Drittel der Tahiti Tamures sozusagen. Dies Jahr war ihr 13. Hit insgesamt, ein Werk, das Christian Brun und Georg Buschor geschrieben haben und das zwei Jahre später, 1969, der Nummer 6 Hit war in den Singlecharts in England in der Version von Sandy Shaw. Und sie hat die Dame hier, nämlich Manuela, ist auch aufgetreten in der Fernsehsendung Schlager für Schlappohren mit dem Hasen Cäsar. Vielleicht erinnert sich noch jemand daran. Die Folge, die gibt's bei YouTube zu sehen. Und mich persönlich erinnert der Titel hier immer ein bisschen an den Nichtraucher aus der Verfilmung des Fliegenden Klassenzimmers aus den 70er Jahren. Hans Reinke, glaube ich, hat ja den Nichtraucher da gespielt. Auf jeden Fall auf der Nummer 9, vor genau 59 Jahren. So viel Zeit muss sein. Hier ist Manuela und Monsieur Dupont.

Das waren zwei Tontechniker von der Firma Trojan Records in London. Jeff Calvert und Max West waren ihre Namen. Und zwischen 77 und 81 haben sie 7 Singles veröffentlicht in Großbritannien. Aber nur eine Single kam in die Charts. Und genau die haben wir gerade gehört. 1978, da haben sie auch einen Hit geschrieben für Sarah Brightman und Hot Gossip, nämlich I Lost My Heart to a Starship Trooper. Der Titel reichte in England die 6. Und dies hier ein Titel, der 1999 von den Banger Boys gecovert wurde, nämlich We're Going to Ibiza. So hieß das dort. Und das erreichte die Nummer 1 in England, genau wie das Original. Bei uns war das Original nur auf der Nummer 8 zu finden und dort war es vor genau 51 Jahren. Typically Tropical, der Name der Band, Barbados, der Titel. Und ich habe, glaube ich, 6 verschiedene Exemplare dieser Single hier. Die deutsche Single, die klingt nämlich extrem schlecht. Die ist sehr, sehr dumpf und ansonsten habe ich ein paar, zerkratzte Singles aus England sozusagen. Was wir gerade hörten, war eine Old Gold Wiederveröffentlichung und die klang, glaube ich, ist das Beste, was ich sozusagen zu bieten hatte hier von Typically Tropical Barbados auf der Nummer 8. So, auf der Nummer 7 eine Teenie-Band aus Berlin, die zwischen 1976 und 82 im Original aktiv waren. Sie hatten 8 Hits dort in Deutschland zwischen 78 und 81. Dies hier war ihr erster und größter Hit. Norman Escott hat den Titel geschrieben und produziert und in Spanien erschien damals eine spanische Version, Dame, Dame, Dame, Dame, Tu Amor. So hieß das. Dies hier die Band, die Originalversion sozusagen, und das Ganze haben sie auch gesungen bei ihrem ersten Fernsehauftritt damals in der Sendung Der große Preis mit Wim Tölke. Hier spielen wir das Original auf der Nummer 7 vor genau 48 Jahren. Hier sind die Teens und der Titel heißt Gimme, Gimme, Gimme, Gimme, Gimme Your Love, Klammer auf, Heartache Number One, Klammer zu.

Das war natürlich Mr. Shaken Stevens aus Cardiff in Wales, wie jeder weiß. Der hatte 19 Hits im Original bei uns zwischen 81 und 96 und dann noch 11 Re-Entries von Merry Christmas Everyone. Oh Julie, was sein größter Hit? Wir hörten seinen vierten und das Ganze die Coverversion einer Nummer, die 1956 die Nummer 1 erreichte in den Singlecharts in Amerika. In der Version von Jim Lowe, da gab es auch eine deutsche Fassung damals davon, die hieß Peter, komm heute Abend zum Hafen. Und als diese Version, die wir gerade hörten, 1982 ein Hit war, da hat Frank Ford eine deutsche Fassung aufgenommen, Tür zu. So hieß die The Green Door im Original. Und das Ganze auf der Nummer 6, und zwar vor genau 45 Jahren. Das war natürlich Shaken Stevens. So, wir hängen ziemlich, muss ich sagen, mit der Zeit. Deswegen werde ich den nächsten Titel ein bisschen kürzen. Sorry dafür. Auf jeden Fall auf der Nummer 5 eine Synthie-Pop-Band aus Sheffield in England, die seit 1977 aktiv ist, die 7 Hits hatte bei uns. Und der größte Hit, das war gemeinsam mit diesem Werk hier, der Titel Don't You Want Me, natürlich im Jahre 82. Der erreichte die 5, genau wie dies Werk hier im Jahre 86 und das Ganze geschrieben und produziert von Jimmy Jam und Terry Lewis. In Amerika eine Nummer 1, wenn ich es richtig weiß. Bei uns, wie gesagt, die Nummer 5 und dort war der Hit vor genau 40 Jahren. Wir springen ein bisschen rein in den Titel von den Human League, der da heißt Human.

Das waren fünf Herren, die kamen aus Schweden und sie waren original gemeinsam aktiv zwischen 1979 und dem Jahr 87 und hatten zwischen 1980 und 86 7 Hits in den deutschen Single-Charts. Die ersten 3 davon konnten die ersten 10 erreichen, nämlich Oh Susie erreichte die Nummer 9, der Titel Jessica erreichte die Nummer 8 im Jahre 81 und zwischendurch das Werk, das wir gerade gehört haben, erreichte die Nummer 4. Und von den beiden letzten Titeln, nämlich der Nummer 4 und eben Jessica, da gab es deutsche Versionen von Wolfgang Petri, Jessica und Ganz oder Gar nicht, so hießen die. Und die Band, der Name der Band soll daher rühren, dass sie bei der ersten Single sozusagen, die ist der erste Single, anonym veröffentlicht wurde. Niemand wusste, wer sich hinter der Band verbarg. Secret Service heißen sie. 10 O'Clock Postman, der Titel der Nummer vor 46 Jahren in den deutschen Singlecharts auf der Nummer 4. Und dass das so ist, das wussten einige, denn das Intro des Titels ist sehr bekannt. Und das war Gegenstand unseres Spielchens heute, nämlich Intro mit Schleife, Cordula, Dr. Moonshine, Joe, Ted, Matthias, Peter, Charlotte, Martin, Maren, Sören und Andreas haben sich beteiligt an unserem Spielchen, haben schöne Musikwünsche eingereicht. Vielen Dank nochmal dafür, die haben wir vorhin bereits gehört. Und das war die Auflösung jetzt von Secret Service, der 10 O'Clock Postman. Und wie der Andreas sagte, bei ihm kommt der Postbote immer nachmittags. Ich glaube, es gibt ganz wenige nur, bei denen der üblicherweise um 10 Uhr eintrifft. Ja, jetzt kommen wir zum Maximix am Mittwoch heute. Und zwar haben wir da die große Catherine Bush aus Bexley Heath in England. Die hatte 14 Hits bei uns zwischen 78 und 2026. Ihr erster Hit war Wuthering Heights und erreichte bei uns im Jahre 78 die Nummer 11, wenn ich es richtig weiß. In England war es eine Nummer 1. Und das wir jetzt hier hören, das war ihre zweite Nummer 1 in den Singlecharts in England, aber erst im Jahre 2022, nämlich anlässlich der Tatsache, dass der Titel wieder durch die Netflix-Serie Stranger Things extrem beliebt geworden ist. In England war es im Jahre 22 eine Nummer 1, bei uns war die 4 die beste Position, wenn ich es richtig sehe. Und das war der erste Hit. Nein, das ist gar nicht wahr. Die 24 war in Deutschland die beste. Nein, doch, die Nummer 4. Ich bin verwirrt. Der Titel war im Jahre 22 auf der Nummer 4 zu finden, im Jahre 26 Anfang des Jahres auf der 24. Und die Nummer 4 erreicht der Titel im Jahre 85, als er im Original veröffentlicht wurde. Und wir hören hier, wie gesagt, die Maxi-Version von der größten Kate Bush und dem Titel Running Up That Hill.

Nummer 1 in der Single-Hit-Parade in Spanien und in der Schweiz und die Nummer 2 in den deutschen Single-Charts. Das war der 15. Hit bei uns für das Electric Light Orchestra, der Titel Hold On Tight. Und das war die Nummer 2 vor ganz genau 45 Jahren. Deutsche Version, gibt dein Ziel, gibt dein Ziel niemals auf von dem großen Ted Herold. Ja, was noch fehlt heute ist die Nummer 1. Number 1.

Der Name dieses Herrn hier war Robert David Fitoussi und er kam aus französisch Nordafrika und hatte mit diesem Werk hier den ersten und größten seiner drei Hits in den deutschen Singlecharts. Words hieß das Ganze für 11 solide Wochen auf Nummer 1 im Herbst des Jahres 1982 in den deutschen Singlecharts. Das war F.R. David. Ja, das war's dann für die 687. Ausgabe von Old School Radio. Man danke doch mal rasch in Richtung derer, die mitgemacht haben bei unserem Spielchen heute. Cordula, Dr. Moonshine, Joe, Ted, Matthias, Peter, Charlotte, Martin, Maren, Sören und Andreas. Ganz herzlichen Dank fürs Mitmachen, vielen Dank für die schönen Musikwünsche und vielen Dank fürs Zuhören in den letzten drei Stunden an diesem Mittwochabend. Und für den Fall, dass dem einen oder anderen gefallen haben sollte, was er heute gehört hat. Nächste Woche ist die nächste Ausgabe geplant, die 688. Dann wieder mit dem Spielchen Intro mit Schleife und den fiktiven 50. Das war's für heute. Ich wünsche allen noch einen schönen Abend oder eine gute Nacht und bis zum nächsten Mal sage ich Tschüss.

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